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0: Olivia Rodrigo, Drop Dead.
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2: Das Antenne Bayern Verkehrszentrum. Wir wollen, dass ihr gut ankommt. Im Moment liegen uns keine Meldungen vor. Gute Fahrt. Die neuesten Blitzer bayernweit nur bei uns. Einer steht an der B4 bei Nürnberg, dann gibt's einen Blitzer an der B10 bei Neu-Ulm und ein Blitzer steht noch in Kempten am Adenauerring. Wenn ihr noch was habt, Staus oder Blitzer, meldet es uns immer gerne kostenlos unter der 0800 994 9000.
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1: Miley Cyrus, Bass Persuades.

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5: Das Antenne Bayern Wetter. Es gibt noch einzelne Schauer bei Tiefstwerten zwischen 9 und 5 Grad. Tagsüber wechseln sich Wolken, etwas Sonne und weitere Schauer ab. Dazu gibt's Böen Westwind bei 10 bis 16 Grad. Am Montag wird's zunehmend sonnig, am Dienstag ziehen dann später hohe Wolken auf.
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5: Mit Florian Klaus. Grüß Gott. In Mittelfranken erreicht die Michaeliskirche in Fürth heute ihren Höhepunkt mit dem traditionellen Erntedankumzug. Bayern-Reporterin Birgit Behringer.
7: Knapp 100 Musikgruppen und Kapellen, Heimatvereine und Festwagen aus ganz Franken laufen mit. Sie starten um 11 Uhr und das Essen auf den Wagen, das wird danach übrigens nicht weggeschmissen, sondern verkauft und der Erlös geht an die Tafeln. Und natürlich ist heute auch Kerberbetrieb in Fürth. Die Michaeliskirchweih geht noch bis Mittwoch.
5: Nach dem Deal mit den USA hat Russland sein Exportverbot für Diesel teilweise aufgehoben. Zunächst könnten dadurch 500.000 Tonnen auf den Weltmarkt kommen, hieß es aus Moskau. Kritik an der Vereinbarung kam besonders aus der Ukraine, weil die russische Regierung dadurch an neues Geld kommt, das sie für den Krieg dort einsetzen kann. US-Präsident Trump hat nach der Kritik einen neuen ukrainischen Präsidenten gefordert. Bundesjustizministerin Hubich will verhindern, dass Rechtsextremisten Gerichte durch die Wahl von Schöffen unterwandern. Dafür will sie das Richtergesetz ändern. Es solle klargestellt werden, dass auch ehrenamtliche Richterinnen und Richter auf dem Boden des Grundgesetzes stehen müssten. Nächste Woche will Hubich einen Gesetzentwurf vorlegen, hat sie der Welt am Sonntag gesagt. Es geht um viel Geld, auch für Deutschland. Wie soll der nächste langfristige EU-Haushalt ausgestattet werden? Über diese Frage spitzt sich der Streit gerade zu. Bundeskanzler Merz hat einen Vorschlag der irischen Ratspräsidentschaft schnell abgelehnt. Warum, Ronny Thorau?
8: Am jüngsten Kompromissvorschlag aus Irland stört Kanzler Merz nicht nur, dass viel weniger gekürzt wird, als Deutschland gerne hätte, sondern auch in welchen Bereichen, etwa für Wettbewerbsfähigkeit, Forschung und Verteidigung, nicht aber in der Agrarpolitik und beim Finanzausgleich für wirtschaftlich schwächere Regionen der EU.
5: Mit einem deutlichen 6:0 hat sich Leipzig in der Fußball-Bundesliga gegen Frankfurt durchgesetzt. Davor hat Augsburg gegen den FC Bayern das schnellste Tor der Bundesliga-Geschichte geschossen. Am Ende stand dort ein 2:2 unentschieden. Die weiteren Ergebnisse: Hoffenheim-Hamburg 2:3, Paderborn-Stuttgart 0:2, Mainz-Leverkusen 3:4 und Union Berlin-Elversberg 1:0. Und in der zweiten Liga haben sich Nürnberg und Wolfsburg am Abend mit 4:4 unentschieden getrennt. Das trendet gerade online. Hollywood-Star Alexander Skarsgård hat bei der London-Premiere von Wicker alle Blicke auf sich oder besser gesagt auf seine Füße gezogen. Er trug einen schicken, golden glänzenden Designeranzug von Saint Laurent. Die eigentliche Attraktion trug er aber an den Füßen. Durchsichtige Plastikschuhe mit schwarzen Schnürsenkeln. Die 4.200-Dollar-Treter aus der Kollektion Beyond the Fog, das sind rund 3.700 Euro, sorgten für Gesprächsstoff und vermutlich für ordentlich Fußsauna. Fazit: Haute Couture kann man tragen, muss man aber nicht. Das Antenne Bayern Verkehrszentrum. Wir wollen, dass ihr gut ankommt. Im Moment liegen uns keine Meldungen vor. Gute Fahrt. Die neuesten Blitzer bayernweit nur bei uns. Ein Blitzer steht an der A9 bei Ingolstadt, dann gibt's einen noch an der B13 bei Reichertshofen und ein Blitzer steht in Roding am Bahnhof. Wenn ihr noch was habt, Staus oder Blitzer, meldet es uns immer gerne kostenlos unter der 0800 994 9000.
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3: Das Antenne Bayern Verkehrszentrum. Wir wollen, dass ihr gut ankommt. Auf der A7 Ulm Richtung Füssenreuthe zwischen Bad Grönenbach und Siesmannsried hat es einen Unfall gegeben. Die Straße ist hier gesperrt. Und auf der A73 der Südwesttangente Nürnberg Richtung Feucht ist die Ausfahrt Nürnberg-Münchner Straße gesperrt. Auch hier hat es einen Unfall gegeben. Allen unterwegs eine gute Fahrt. Die neuesten Blitzer bayernweit nur bei uns. Einer steht an der B13 bei Reichershofen, dann gibt es einen Blitzer an der B20 bei Arnschwang und ein Blitzer steht noch in Essenbach in der Adlerstraße. Wenn ihr noch was habt, Staus oder Blitzer, meldet es uns immer gerne kostenlos unter der 0800 994 9000.
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0: Antenne Bayern Wetter. Heute wechseln sich viele Wolken und Sonne ab. Dazu entstehen einzelne Schauer, am Nachmittag auch schwache Gewitter. Die Temperaturen steigen auf 10 bis 16 Grad. Gegen Abend lassen die Schauer nach. In der Nacht fällt im Süden noch vereinzelt Regen. Morgen scheint dann häufiger die Sonne.
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0: Mit Florian Klaus. Grüß Gott. Saisonabschluss heute im Bayerischen Eisenbahnmuseum in Nördlingen. Bayern-Reporter Markus Pöpperl in Schwaben.
2: Nur noch heute öffnen die historischen Hallen im alten Bahnbetriebswerk und zwar zwischen 9 und 17 Uhr. Es gibt Dampfzugfahrten nach Gunzenhausen und Harburg, viele alte Loks zum Anschauen und Führerstand mit Fahrten. Und auch Modelleisenbahnfans kommen auf ihre Kosten mit einer Ausstellung in einem eigenen Eisenbahnwagen.
0: Bei einem Angriff auf den Flughafen der saudischen Hauptstadt Riad sind nach Angaben der staatlichen Luftfahrtbehörde 12 Menschen getötet worden. Mehr als 300 weitere wurden demnach verletzt, einige schwebten in Lebensgefahr. Die mit dem Iran verbündete Houthi-Miliz hatte zuletzt ihre Angriffe auf Saudi-Arabien verstärkt. Zu diesem Angriff hat sie sich aber bisher nicht bekannt. Nach dem US-Deal mit Russland über russische Diesellieferungen hatte die Ukraine US-Präsident Trump kritisiert. Die Dieselverkäufe bringen Russland Geld ein, das in den Krieg investiert werden kann, so die Begründung. US-Präsident Trump hat darauf mit der Forderung nach einer Ablösung des ukrainischen Präsidenten Zelensky reagiert. Trump steht wegen hoher Spritpreise kurz vor den anstehenden Wahlen in den USA unter Druck. In mehreren Bundesländern laufen laut Bundeskriminalamt Durchsuchungen. Die genauen Hintergründe wollte eine Sprecherin zunächst nicht nennen. In Kiel haben in diesem Zusammenhang mehrere Beamte von Zoll und Polizei eine Gaststätte durchsucht. Das Geschäft liegt laut Polizei auf einer Partymeile im Stadtzentrum. Am 5. Spieltag der Fußball-Bundesliga haben sich Augsburg und der FC Bayern mit 2:2 unentschieden getrennt. Begonnen hat das Spiel mit dem schnellsten Tor der Bundesliga-Geschichte. Der Torschütze Robin Fellhauer danach bei der Zone.
3: Ja, ist schon was richtig, richtig Cooles, muss ich sagen, weil es einfach, ja, ich bin jetzt Teil von was ganz, ganz Großem, wo ich bei einer Statistik an der Spitze stehe und das kann mir, glaube ich, so schnell keiner nehmen.
0: Die weiteren Ergebnisse: Leipzig-Frankfurt 6:0, Hoffenheim-Hamburg 2:3, Paderborn-Stuttgart 0:2, Mainz-Leverkusen 3:4 und Union Berlin-Elversberg 1:0. Und in der zweiten Liga gab es am Abend ein 4:4 zwischen Nürnberg und Wolfsburg. Das handelt gerade online. Das Maskottchen des britischen Regierungssitzes Downing Street No. 10 in London. Katar Larry erholt sich gerade von einer kleineren Operation. In einem Instagram-Video der britischen Regierung ist zu sehen, wie der Chief Mouser, zu Deutsch Chefmäusejäger, in einem Katzenkorb herumgetragen wird. Larry sei nach dem Eingriff wieder zu Hause und erhole sich gut, so die Mitteilung. Der Katar ist beinahe 20 Jahre alt und hat inzwischen Kultstatus in Großbritannien. Antenne Bayern Verkehrszentrum. Wir wollen, dass ihr gut ankommt. Auf der A7 Ulm Richtung Füssenreute zwischen Bad Grönenbach und Siesmannsried hat es einen Unfall gegeben. Die Straße ist hier gesperrt. Und auf der A73 der Südwesttangente Nürnberg Richtung Feucht ist die Ausfahrt Nürnberg-Münchner Straße gesperrt. Auch hier hat es einen Unfall gegeben. Allen unterwegs eine gute Fahrt. Die neuesten Blitzer bayernweit nur bei uns. Einer steht an der A9 bei Ingolstadt, dann gibt's einen Blitzer an der B10 bei Neu-Ulm und ein Blitzer steht noch an der B13 bei Reichertshofen. Wenn ihr noch was habt, Staus oder Blitzer, meldet es uns immer gerne kostenlos unter der 0800 994 9000.
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1: Antenne Bayern Verkehrszentrum. Wir wollen, dass ihr gut ankommt. Auf der A3 Nürnberg-Passau bitte aufpassen zwischen Garham-Vilshofen und Eicher vorm Wald, da sind Personen auf der Fahrbahn. Und auf der A73 der Südwesttangente Nürnberg Richtung Feucht ist die Ausfahrt Nürnberg-Münchner Straße gesperrt, da hat es einen Unfall gegeben. Allen unterwegs eine gute Fahrt. Die neuesten Blitzer bayernweit nur bei uns. Einer steht an der B4 bei Nürnberg, dann gibt es einen Blitzer an der B10 bei Neu-Ulm und ein Blitzer steht noch in Essenbach an der Adlerstraße. Wenn ihr noch was habt, Staus oder Blitzer, meldet es uns immer gerne kostenlos unter der 0800 994 9000.
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0: Schauen wir aufs Wetter im Freistaat. Heute gibt es hier in Bayern richtiges Aprilwetter. Viele Quellwolken, immer wieder Regenschauer und teilweise auch kräftige Böen machen aus diesem Sonntag eher einen Regentag. Am Nachmittag erreichen die Schauer dann auch den Südosten. Die Temperaturen liegen heute zwischen 10 und 16 Grad. Also Regenjacke nicht vergessen und trotzdem den Tag genießen. Aktuell melden Dinkelsbühl in Mittelfranken 8 Grad, Kempten im Allgäu 9 Grad und Bogen in Niederbayern 6 Grad.
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0: Mit Tanja Nowak um 5 Uhr. Schönen guten Morgen. Bayerns Ministerpräsident Söder hat den Cheftrainer des FC Bayern München, Vincent Kompany, beim Bayerischen Sportpreis in München am Abend mit besonderen Worten gewürdigt. Der frühere FC Hollywood sei heute der FC Feelgood. Neben dem sportlichen Erfolg stehe der FC Bayern darüber hinaus auch für Toleranz, Mitmenschlichkeit und Weltoffenheit. Es seien dieselben Ideale, die auch der Freistaat Bayern entschlossen vertrete, sagte Söder. Und dies liege explizit auch am Trainer, an Kompany. US-Präsident Donald Trump hat einen neuen Präsidenten für die Ukraine gefordert. Selenskyj habe vielfach die Gelegenheit gehabt, den Ukraine-Krieg zu beenden und sich dagegen entschieden, behauptete Trump in Washington. Aus Washington Jan-Christoph Freibott.
6: Selenskyj, nicht Putin, soll sich gegen einen Frieden sperren und Selenskyj soll für die hohen Preise für Diesel verantwortlich sein. Begonnen wurde der Krieg aber nicht von Selenskyj, sondern von Russland. Und der Preis für Diesel, der steigt vor allem wegen des Krieges im Iran, den Trump gemeinsam mit Israel begonnen hatte. Trumps Äußerungen sind nicht nur ein Rückschlag für die Menschen in der Ukraine, sondern auch für die Europäer, die den Druck auf Moskau erhöhen wollen. Im Kreml hingegen dürften Trumps Äußerungen für Jubel sorgen.
0: Gut die Hälfte der Deutschen befürwortet laut INSA-Umfrage sogenannte Brandmauern in der Politik, also den Ausschluss einer Zusammenarbeit mit extremistischen Parteien wie der AfD oder auch der Linken. 53% sind dafür, knapp ein Drittel dagegen. Besonders unter Unionsanhängern ist die Unterstützung für eine Brandmauer groß. Beim Brand eines Kuhstalls in Neumarkt in der Oberpfalz ist ein Schaden von über 1,5 Millionen Euro entstanden. Die meisten der 150 Kühe konnten gerettet werden, zwei Tiere starben. Die Feuerwehr suchte mit Drohnen nach entlaufenen Kühen. Die Brandursache ist noch unklar. Zum Sport. Der erste FC Nürnberg hat in einem wilden Spitzenspiel der zweiten Fußball-Bundesliga den Sprung an die Tabellenspitze verpasst. Die Franken trennten sich 4:4 vom VfL Wolfsburg und das nach einem 0:2 Rückstand und danach dann sogar zwei Führungen zum 3:2 und 4:3. Greuther Fürth spielt am Mittag bei Hertha BSC. Und das trendet gerade online. KI-generierte Bilder mit einem Puma in Oberbayern. Zum Beispiel hat eine Bäckerei aus Erding Bilder gepostet, wie ein Puma den Laden betritt, weil es dort angeblich die besten Brezen gibt. Auf dem nächsten Bild sieht man ihn dann mit Breze drin auf einer Bank sitzen und genießen. Und weil es ihm so geschmeckt hat, hat die Raubkatze dann gleich auch noch die eigene Breze kreiert. Seit gestern gibt es da nämlich jetzt 7 Tage lang die sogenannte Puma-Breze. Das kommt bei den Kunden richtig gut an. Ganz ehrlich, Puma hin oder her, die besten Brezen gibt es definitiv hier in Bayern. Drei Minuten nach 5, guten Morgen. Hier ist das Antenne Bayern Verkehrszentrum. Wir wollen, dass ihr gut ankommt. A71 Schweinfurt Richtung Suhl, zwischen Münnerstadt und Bad Neustadt an der Saale ein Unfall. Hier ist die rechte Spur dicht. A73 Südwesttangente Nürnberg Richtung Feucht. In der Ausfahrt Nürnberg-Münchner Straße laufen gerade Bergungsarbeiten. Bitte Vorsicht. Und A92 München Richtung Deckendorf zwischen Wörth an der Isar und Dingolfing West. Ein Unfall im Baustellenbereich. Rechte Spur ist dicht. Hier wird über die linke Spur umgeleitet. Die neuesten Blitzer bayernweit nur bei uns. Auf der B4 bei Nürnberg. dann in Amberg auf der Bayreuther Straße und B13 Reichertshofen. Wenn ihr noch was habt, Staus oder Blitzer, ruft einfach kostenlos an hier unter der 0800 994 9000. Euch eine gute Fahrt.
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3: Es ist 5:30. Guten Morgen. Hier ist das Antenne Bayern Verkehrszentrum. Wir wollen, dass ihr immer gut ankommt. A71 Schweinfurt Richtung Suhl. Zwischen Münnerstadt und Bad Neustadt an der Saale. Ein Unfall. Hier ist die rechte Spur blockiert. A73 Südwesttangente Nürnberg Richtung Feucht. Ausfahrt Nürnberg-Münchner Straße. Hier eine Sperre. Da laufen aktuell Bergungsarbeiten. A92 München Richtung Deckendorf. Zwischen Wörth an der Isar und Dingolfing West. Ein Unfall im Baustellenbereich. Rechte Spur ist dicht. Und A95 München, Garmisch-Partenkirchen zwischen München-Kreuzhof und München-Fürstenried in beiden Richtungen. Personen auf der Fahrbahn, bitte Vorsicht. Den neuesten Blitzer bayernweit nur bei uns. In Roding am Bahnhof im 60er-Bereich, in Schwaben im Westendorf und in Mittelfranken in Pappenheim in der Bahnhofstraße. Wenn ihr was habt, Staus oder Blitzer, ruft einfach schnell kostenlos an unter 0800 994 9000. Gute Fahrt.
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0: 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Watch it burn.
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0: Antenne Bayern, Evi Ott hier. Normalerweise hört ihr mich jeden Vormittag ab 9 hier auf Antenne Bayern. Nächste Woche muss ich mich aber rausnehmen. Vielleicht erinnert ihr euch, ich hatte letztes Jahr einen schweren Fahrradunfall und jetzt muss ich operiert werden. Vielen, vielen Dank an alle, die mir geschrieben haben. Bedeutet mir sehr, sehr viel. Und vielen Dank an dich, Stefan. Stefan Meixner springt ein und übernimmt.
1: Also es ist natürlich für mich eine kleine Umstellung, weil normalerweise komme ich erst um 12, jetzt komme ich schon um 9. Aber ich freue mich natürlich drauf und ich danke dir auch, Evi, dass du mir da das Vertrauen schenkst und dass du mir deine Hörer in die Hände gibst. Ja. Ich wünsche dir, dass du gesund wirst und ich halte hier den Laden am Laufen.
0: Vielen Dank dafür. Und du, Stefan, bringst auch ab nächster Woche was mit. 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
2: Wunderschönen guten Morgen, das Antenne Bayern Sonntagswetter. Frisch ist es 7 Grad, Memmelsdorf, Oberfranken, Sulzbach-Rosenberg in der Oberpfalz 8 Grad und 9 im oberbayerischen Haar. Was bringt uns der Sonntag? Wind, Wolken und auch mal Regen.
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2: Um 6 Uhr mit Tanja Nowak. Guten Morgen.
4: Guten Morgen. Das staatliche Textil- und Industriemuseum Augsburg, kurz TIM, bekommt den Bayerischen Kunstpreis. Ausgezeichnet wird die Sonderausstellung Celebrating Fashion Talbot-Runhof in Paris, in der die aufwendigen Kleider des Münchner Designerduos Talbot-Runhof gezeigt werden. Die Schau ist noch bis 25. Oktober im TIM zu sehen.
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4: Nach Gerhard Schröders Besuch beim Geburtstag des russischen Präsidenten Putin werden in der SPD wieder Rufe nach einem Rauswurf des Altkanzlers laut. Der bayerische SPD-Bezirk Oberpfalz beschloss auf dem Bezirksparteitag einstimmig einen entsprechenden Antrag. Anlass seien die jüngsten Einlassungen Schröders mit dem, Zitat, Kriegstreiber Putin. Bei einem Raketenangriff der Houthi-Miliz auf den Flughafen in Riad sind mindestens 12 Menschen getötet und über 300 verletzt worden. Der Flugbetrieb wurde eingestellt. Auch in der Straße von Hormuz wurde erneut ein Tanker von einem unbekannten Geschoss getroffen und fing Feuer. Die Besatzung blieb unverletzt. Der 1. FC Nürnberg bleibt ungeschlagen und trennt sich im Zweitliga-Topspiel 4:4 von Wolfsburg. 3 Tore fielen in der Nachspielzeit. In der Bundesliga spielte Bayern 2:2 in Augsburg und verpasste damit die Tabellenspitze. Und was ihr heute noch Schönes erleben könnt, jetzt von unserer Bayern-Reporterin Birgit Behringer in Mittelfranken.
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5: Schönen Sonntag. Die Michaeliskerber in Fürth erreicht ihren Höhepunkt. Heute mit dem traditionellen Erntedankumzug. Knapp 100 Musikgruppen und Kapellen, Heimatvereine und Festwagen aus ganz Franken laufen mit. Sie starten um 11 Uhr und das Essen auf den Wagen, das wird danach übrigens nicht weggeschmissen, sondern verkauft und der Erlös geht an die Tafeln. Und natürlich ist heute auch Kerberbetrieb in Fürth. Die Michaeliskirchweih geht noch bis Mittwoch.
2: Wenn ihr schon unterwegs seid, das Antenne Bayern Verkehrszentrum. Wir haben die A3 Frankfurt Richtung Würzburg zwischen Bessenbach-Walderschaff und Weibersbrunn. Vorsicht, Gegenstände auf der Fahrbahn. Und die A73, die Südwesttangente Nürnberg Richtung Feucht. Da ist die Ausfahrt Nürnberg-Münchner Straße im Moment für Bergungsarbeiten gesperrt. Der neueste Blitzer bayernweit nur bei uns, der steht auf der B4 bei Nürnberg im 70er Bereich. Und für mehr 0800 994 9000.
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2: Guten Morgen, schönen Sonntag euch, ihr Lieben. Gleich mit Sia, Ronan Keating. Wir haben ganz frischen Sound von Tampa City und die Queen Beyoncé auf Antenne Bayern.

0: den Start euch in den Sonntag mit Tampa City und Self-Aware hier auf Antenne Bayern. Und zum Sonntag gehört das Glockenläuten einfach dazu. Und viele Glocken, die bei uns in den Kirchtürmen oder an Glockenspielen hängen, kommen aus Niederbayern, aus der Glockengießerei Perna in Passau. Los geht's immer mit der Planung, erzählt Glockengießmeister und Geschäftsführer Rudolf Perna.
1: Wo kommt sie hin? Wie wird sie geläutet? Wie ist der Platz vor Ort? Welche Töne oder was muss man berücksichtigen? Daraus wird ein Konzept gemacht, zusammen mit Musikern, zusammen mit Architekt oder Statiker wird dann der Turm angeschaut, was verträgt der Turm, wie muss es sein, wie muss es läuten. Und dann irgendwann ist das Projekt rund, dann kann man loslegen, geht in die Werkstatt und baut die Formen.
0: 400 Arbeitsschritte sind es, bis so eine Glocke fertig ist, und dann ist sie was für Generationen. Und das nicht nur hier, Glocken aus Passau hängen in der ganzen Welt, auch in Asien zum Beispiel, an buddhistischen Städten.
1: Unter anderem ist eine dieser Glocken mit knapp 2,3 Tonnen in Kathmandu auf dem Marktplatz. Und diese Glocken sind außen und innen komplett verziert mit den ältesten bekannten überlieferten Schriften aus dem Buddhismus. Verzierungen von Glocken, das dauert manchmal 2-3 Wochen, bis man so eine Glocke fertig hat. Bei diesen Glocken war es jedes Mal etwa 4 Monate, allein um die Wachsvorlagen herzustellen.
0: Wow, das ist schon was Tolles, ne? Wenn die Glocken aus dem bayerischen Familienbetrieb dann auf der ganzen Welt läuten.

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2: Morgen um 6:30, das Antenne Bayern Sonntagswetter startet mit Wolken, teilweise auch Regen. Es wird stellenweise richtig windig heute mit maximal 16 Grad. Heute Morgen sind es 9 Grad in Aschaffenburg-Unterfranken, Gersthofen-Schwaben 8 Grad und 6 Grad im niederbayerischen Zwiesel. Wir wollen, dass ihr immer gut ankommt. Das Neueste aus dem Antenne Bayern Verkehrszentrum: von der A3 in Nürnberg Richtung Passau. Rechte Spur blockiert zwischen Kirchroth und Straubing. Vorsicht, ungesicherte Unfallstelle auf der A6 Heilbronn Richtung Nürnberg zwischen Neuendettelsau und Schwabach West. Hier sind auch Personen auf der Fahrbahn. Und noch die A73, die Südwesttangente Nürnberg Richtung Feuchter, ist die Ausfahrt Nürnberg-Münchner Straße im Moment für Bergungsarbeiten gesperrt. Und der neueste Blitzer bayernweit nur bei uns, der steht in Niederbayern auf der B12 bei Ehring im 60er-Bereich. Und für mehr 0800 994 9000. Kommt gut und sicher an. 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

0: mit Ed Sheeran und dem Galway Girl. Sonntag ist es 6.45 Uhr mit Antenne Bayern. Bei uns in Freistadt gibt es mehr als 1300 Museen. Das klingt unmöglich, die alle mal zu besuchen. Aber ihr könnt ja zum Beispiel mal in München starten. Perfekt dafür ist der Samstag. Da ist die lange Nacht der Münchner Museen. Mehr als 100 Locations sind mit dabei. David Boppert ist der Veranstalter. David, warum macht ihr das?
1: Die Menschen gehen in ein Museum, wo sie vielleicht sonst noch nie waren und gehen danach total begeistert raus und ein bisschen euphorisiert. Und das ist eigentlich schön zu sehen, dass man den Menschen so die Kunst, die es in München gibt, nahebringen kann. Und das Positive ist, dass sie danach einfach in die Nachbarschaft gehen und schauen, was noch beteiligt ist und einfach total neue Sachen entdecken.
0: Museum verbinden ja jetzt viele von uns mit irgendwie leise sein und fachmännisch da vor den Bildern und Skulpturen rumstehen und diskutieren. Das ist bei euch anders, ne?
1: Die Leute sind wahnsinnig entspannt und können in den Museen einfach tolle Sachen entdecken in einer ganz angenehmen Aura. Das ist sehr niederschwellig. Und man kann sich einfach so durch die Museen so ein bisschen treiben lassen, dort entdecken, was einem gefällt, sich über Kunst unterhalten mit den Menschen, die man hingeht. Aber es ist nicht so hochgestochen. Also es ist eine ganz entspannte Atmosphäre.
0: Übrigens auch zwei Kirchen sind dabei. In einer gibt es eine Tanzperformance, in der anderen eine Ausstellung. Los geht's Samstag, 18 Uhr.

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0: Guten Morgen, das Antenne Bayern-Wetter. Wir haben heute wolkenteils kräftigen Wind und zwischendurch leider auch mal so ein bisschen Regen. Aktuell Münchberg, Oberfranken 7 Grad, Neumarkt in der Oberpfalz 8 Grad und Tegernsee, Oberbayern 10 Grad.
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0: Um 7 Uhr mit Tanja Nowak. Guten Morgen.
8: Guten Morgen. Der Freistaat hat ein Bahnproblem weniger. Der Streckenabschnitt der Partalbahn zwischen Niederarnbach und Rubenhausen ist wieder freigegeben. Gleisverformungen hatten dazu Arbeiten an der Strecke geführt und die waren sogar früher vorbei als gedacht. Seit gestern wird die Strecke wieder ganz normal bedient.
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8: Der frühere CSU-Chef Seehofer kritisiert Bundeskanzler Merz. Er habe durch den Bruch von Wahlversprechen einen massiven Glaubwürdigkeitsverlust erlitten, sagte Seehofer der Bild am Sonntag. Beispielsweise habe das Sofortprogramm der Union an erster Stelle eine Senkung der Stromsteuer versprochen, zu der es aber nicht gekommen sei. Die CDU-Spitze kommt heute und morgen zu einer Klausurtagung zusammen, um über den weiteren Kurs zu sprechen. Nach dem Erfolg des Neuen Testaments auf Fränkisch haben Freiwillige nun auch die Psalmen aus dem Alten Testament in Dialekt übersetzt. Die Veröffentlichung wird mit einem Festgottesdienst gefeiert. Ein dritter Band ist bereits in Arbeit. Das Interesse an der fränkischen Bibel ist überraschend groß. Und der erste FC Nürnberg hat in einem wilden Spitzenspiel der zweiten Fußball-Bundesliga den Sprung an die Tabellenspitze verpasst. Die Franken trennten sich 4:4 vom VfL Wolfsburg und das nach einem 0:2 Rückstand und danach sogar zwei Führungen zum 3:2 und 4:3. Und was ihr heute noch Schönes erleben könnt, jetzt von unserer Bayern-Reporterin Sophie Gareis in der Oberpfalz.
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9: Schönen Sonntag. Hier in der Innenstadt von Regensburg ist heute Herbstfest. Mitten auf dem Neupfarrplatz sind Buden und Stände aufgebaut mit einer riesen Essensauswahl. Für die Kleinen gibt's Lesungen, Bastelaktionen und auch Kinderschminken. Und auf dem Domplatz kommen alle Oldtimer-Fans auf ihre Kosten. Da sind alte Traktoren und ein Oldtimer-Eisbus ausgestellt. Wer lieber shoppen gehen will, für den gibt's zwischen 13 und 18 Uhr den verkaufsoffenen Sonntag.
0: Morgen auf die Straßen, das Antenne Bayern Verkehrszentrum. Wir wollen, dass ihr immer gut ankommt. A3 Nürnberg Richtung Passau, rechte Spur blockiert zwischen Wörth an der Donau Ost und Kirchroth. Gesperrt ist die A6 Heilbronn-Nürnberg. Da gab es einen schweren Unfall zwischen Neuendettelsau und Schwabach-West. Hier ist der Rettungshubschrauber gerade im Einsatz. Die A73, die Südwesttangente Nürnberg Richtung Feucht. Da ist die Ausfahrt Nürnberg-Münchner Straße für Bergungsarbeiten gesperrt. Und noch die A93 Weiden Richtung Hof. Hier sind Personen unterwegs zwischen Hof Süd und Regnitzlos. Der neueste Blitzer bayernweit. Nur bei uns, der steht auf der A73 bei Nürnberg in der 100er-Zone. Wenn ihr noch was entdeckt habt, Stau oder Blitzer, gern Bescheid geben. Freuen wir uns immer, ist kostenlos. 0800 994 9000.
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0: Wunderschönen guten Morgen.

0: Patient Zero. Die neue von Taylor Swift für euren Sonntagmorgen. 17 Minuten nach 7 haben wir es hier mit Antenne Bayern. Pfarrermangel in Bayern, der evangelischen Kirche, geht der Nachwuchs aus. Die Lösung ist, seit 2024 gibt es ein neues Fernstudium für Quereinsteiger. Rolf Hollering macht genau das. Nach 20 Jahren in der Industrie tauscht er bald den Schreibtisch gegen die Kanzel. Sein Ziel ist, er will die Kirche wieder näher an unseren Alltag bringen.
1: Ich denke, dass es wichtig ist, zeitgemäß über Gott zu sprechen. Weil ich auch spüre, in dem Umfeld, in dem ich mich bewege, in der Industrie, die meisten Leute haben keine personale Gottesvorstellung. Und deshalb, denke ich, kann man auch eine Sprache finden, meinetwegen in der Geschäftssprache, über Gott so zu sprechen, dass das Leute, die in einem großen Konzern arbeiten, die im Handwerk arbeiten, anspricht.
0: So, und dafür büffelt der Rolf jetzt nach Feierabend online. Das Besondere an dem neuen Quereinsteigerstudium, es dauert nur 3 statt 6 Jahre.
1: Da werden erstmal die alten Sprachen gepaukt. Das Griechische, das Hebräische, das Latein. Und es wird uns erlassen in diesem Quereinstiegsstudiengang. Vielleicht auch, weil man sagt, diese Menschen bringen einfach Berufserfahrung mit, die auch einen großen Wert hat für den Pfarrberuf.
0: So, Lebenserfahrung statt Lateinvokabeln. Nach 3 Jahren ist Rolf dann ganz offiziell Pfarrer und bringt bestimmt frischen Wind in die bayerischen Gemeinden.

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7: Genau, 8:30. Wunderschönen guten Morgen. Das Antenne Bayern Sonntagswetter heute in der Wolken-, Wind- und Regen-Ausgabe. Temperaturen maximal 16 Grad. Aktuell melden Lauingen an der Donau in Schwaben 6 Grad, Niederwern, Unterfranken 7 Grad und 9 in Landau an der Isar in Niederbayern. Das Antenne Bayern Verkehrszentrum. Wir wollen, dass sie immer gut ankommt. A3 Nürnberg Richtung Passau. Rechte Spur dicht zwischen Wörth an der Donau Ost und Kirchroth. Und immer noch gesperrt. A6 Heilbronn Nürnberg. Zwischen Neuendettelsau und Schwabach West. Da gab es einen schweren Unfall. Hier ist der Rettungshubschrauber im Einsatz. Der neueste Blitzer bayernweit. Nur bei uns. Der steht auf der B472 beim Irschenberg. Wenn ihr noch was habt, Stau oder Blitzer, gern Bescheid geben. 0800 994 9000.
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0: Woche. Schönen Lazy Sunday euch mit Antenne Bayern. Die Gedanken an den Montag schieben wir nochmal ganz weit weg. Wobei nächste Woche sehr schöner Tag im Kalender steht. Tag der Schornsteinfeger. Sollen uns ja Glück bringen, im Gegensatz zu schwarzen Kratzen zum Beispiel. Wie tickt ihr denn da in puncto Aberglaube?
1: Also ich spiele Fußball. Ich ziehe mir zum Beispiel immer den rechten Socken als erstes an.
2: Ein bisschen. Also ich glaube, wenn ich irgendwie einen Glückssend treffe, dann freue ich mich schon, dass es ein guter Tag wird.
3: Nein, das ist eher einfach tatsachenorientiert.
2: Also theoretisch würde ich sagen, ich bin auch nicht abergläubisch, aber ich klopfe schon mal dreimal auf Holz, nur zur Sicherheit.
0: Kann ja nicht schaden. Wie entsteht denn sowas eigentlich? Das haben wir Brauchtumsexpertin Edith Steinbacher gefragt.
4: Wenn einem zum Beispiel zufällig in der Früh eine schwarze Katze über den Weg läuft und anschließend baue ich einen Unfall, wenn das dann nochmal passiert, dass mir nochmal eine schwarze Katze über den Weg läuft und ich verliere einen Schlüssel an dem Tag, dann bin ich fest davon überzeugt, dass das mit der schwarzen Katze zusammenhängt und dann verselbstständigt sich diese Erzählung.
0: Also auf einen katastrophenfreien Tag mit ganz vielen schönen Momenten.
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6: Guten Morgen, das Antenne Bayern-Wetter bleibt heute relativ wechselhaft. Der Wind pustet uns heute die Wolken einmal von rechts nach links. Teilweise wird es auch mal nass zwischendurch mit 10 bis maximal 16 Grad. Gunzenhausen, Mittelfranken, Wasserburg am Inn, Oberbayern im Moment 9 Grad, 8 bei euch in Roding in der Oberpfalz. Der Start in die neue Woche dann mit letzten Schauern im Süden. Ansonsten lockert es nach Frühnebel ganz gut auf.
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6: Um 8 Uhr mit Tanja Nowak. Guten Morgen.
7: Guten Morgen. In keinem Bundesland sind so viele ehrenamtlich aktiv wie hier in Bayern. 5 Millionen Menschen, das sind 40%, engagieren sich unter anderem in Sportvereinen, der Feuerwehr oder auch den Rettungsorganisationen. Diese Zahlen legte Staatskanzleichef Herrmann diese Woche nach der Kabinettssitzung vor. Der Freistaat unterstützt das Ehrenamt zum Beispiel mit der Bayerischen Ehrenamtskarte. Die bringt hunderte Vergünstigungen für Ehrenamtliche.
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7: Nach Gerhard Schröders Besuch beim Geburtstag des russischen Präsidenten Putin werden in der SPD wieder Rufe nach einem Rauswurf des Altkanzlers laut. Der bayerische SPD-Bezirk Oberpfalz beschloss auf dem Bezirksparteitag einstimmig einen entsprechenden Antrag. Anlass seien die jüngsten Einlassungen Schröders mit dem, Zitat, Kriegstreiber Putin. In den USA hat Wirbelsturm Isaias 4 Menschen das Leben gekostet. Hunderttausende Haushalte in Florida und Alabama haben keinen Strom. Der Sturm brachte starke Regenfälle, Überflutungen und Windgeschwindigkeiten von bis zu 165 Stundenkilometern. In Mexiko bereiten sich die Menschen auf den Hurricane Simon vor. Nach dem Regen in Bayern hoffen Pilzsammler auf eine bessere Ernte, denn das Pilzwachstum war nach dem heißen, trockenen Sommer vielerorts sehr schwach. Mit ausreichend Feuchtigkeit können sich nun wieder neue Pilze bilden, wobei es regional große Unterschiede gibt. Besonders am Alpenrand stehen die Chancen gut. Und was ihr heute noch Schönes erleben könnt, jetzt von unserem Bayern-Reporter Felix Roderer in Oberbayern.
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8: Schönen Sonntag. Ja, jetzt ist noch mal eine der wohl letzten Möglichkeiten für so einen schönen Flohmarkttag. Hier in Germering zum Beispiel, da ist gegenüber auch ein Baumarkt, also parken ist wirklich kein Problem und zu essen gibt's auch was. Dann auch noch Bier, Kaffee, Softdrinks, alles mit dabei. Aber das ist auch nicht der einzige Flohmarkt heute. Auch in Kolbermoor gibt's zum Beispiel noch einen und der ein oder andere Schatz wartet bestimmt auch noch im Herbst da auf uns.
6: Wir wollen, dass ihr immer gut ankommt. Ein neuestes Update aus dem Antenne Bayern Verkehrszentrum. Die A3 Passau Richtung Nürnberg zwischen Passau Mitte und Passau Nord. Da ist die rechte Spur in der Baustelle im Moment blockiert. Gesperrt A6 Heilbronn Nürnberg zwischen Neuendettelsau und Schwabach West. Da gab es einen schweren Unfall. Immer noch der Rettungshubschrauber im Einsatz. Und A93 Weiden Richtung Hof. Da läuft gerade eine Unfallaufnahme zwischen Hof Süd und Regnitz-Losau. Rechte Spur und Standstreifen sind blockiert. Die neuesten Blitzer bayernweit nur bei uns. Mittelfranken auf der B2 bei Rot, Oberbayern A9 Höhe Ingolstadt und Unterfranken A7 bei Buchbrunn im 80er-Bereich. Wenn ihr noch was habt, Stau oder Blitzer, gern Bescheid geben, kostenlos unter 0800 99 49000.
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6: Guten Morgen unter die Dusche, an die Kaffeemaschine oder vielleicht auch schon unterwegs. Freuen uns, dass ihr uns mit am Start habt. Gleich wachkuscheln mit Joe und End of Beginning. Super schöner 90er-Flashback Alanis Morissette. Und die aktuellen, die kommen jetzt mit Alex Warren und Fever Dream.

0: für den Softstart in diesen Sonntag. Joe und End of Beginning am Lazy Sunday. 8.15 Uhr haben wir es mit Antenne Bayern. Ich packe meinen Koffer bzw. Rucksack und nehme mit. Der Augsburger Pfarrer Dietrich Tickemann wollte nach seinem Burnout unbedingt den Kopf freikriegen und ist los zum Pilgern nach Norwegen. Grundsätzlich super Idee, sein Problem aber, er hatte überhaupt keine Ahnung vom Pilgern.
1: Total naiv. Hab überhaupt nicht nachgedacht, was Wandern auf so einer langen Strecke eigentlich bedeutet. Hab meinen Rucksack gepackt mit allem, wo ich dachte, oh, das brauchst du auf jeden Fall. Wirklich, einen schweren Rucksack, 16, 17 Kilo waren ganz bestimmt.
0: Ja, krass, ne? 17 Kilo. Kein Wunder, dass der Körper dann irgendwann auch mal streikt. Tickemann ist schon nach ein paar Tagen kurz vorm Aufgeben, aber dann reißt er den Rucksack auf und schmeißt rigoros alles raus, was er nicht zwingend braucht. Und mit dem viel leichteren Gepäck macht's plötzlich Klick.
1: Hab dann diese Beziehung zwischen dem tatsächlichen Gepäck auf dem Rücken und dem Gepäck in meiner Seele ganz lange bedacht und mit erleichterten und erlösten Herzen auch wahrgenommen und durchbuchstabiert. Und hab dann ganz viel auch von meinem Seelenballast bearbeiten können.
0: Manchmal muss man eben erst den echten Ballast abwerfen, um auch im Kopf wieder frei zu sein. Heute hilft Tickemann übrigens als Pilgerbegleiter anderen dabei, mit etwas leichterem Gepäck durchs Leben zu gehen.

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8: Neun haben wir es, wunderschönen guten Morgen, das Antenne Bayern Sonntagswetter, da pustet uns der Wind heute immer wieder. Wolken, teilweise auch Regenwolken in den Freistaat, maximal 16 Grad. Kriegen wir heute Dettelbach Unterfranken, Holzheim in Schwaben, 9 Grad, 7 Grad bei euch in Straubing in Niederbayern. Und der Montag, unsere neue Woche, startet erstmal wolkig im Süden. Letzte Schauer, die machen sie dann vom Acker und dann lockert es aber ganz gut auf. Wir wollen, dass ihr immer gut ankommt. Das Neueste aus dem Antenne Bayern Verkehrszentrum A3 Passau Richtung Nürnberg. Zwischen Passau Mitte und Passau Nord, da ist die rechte Spur in der Baustelle blockiert. Immer noch gesperrt A6 Heilbronn Nürnberg, da gab es einen schweren Unfall zwischen Neuendettelsau und Schwabach West. Scharfe unterwegs auf der A6 Nürnberg-Pilsen zwischen Altdorf-Leinburg und Alfeld. Im weiteren Verlauf liegt ein Reh zwischen Sulzbach-Rosenberg und Amberg West. Dann die A93 Weiden Richtung Hof zwischen Hof Süd und Regnitzlos. Sau läuft eine Unfallaufnahme. Rechte Spur und Standstreifen sind blockiert. Und noch eine Meldung von euch. Guten Morgen.
9: Ja, guten Morgen, Heike Brandes. Ich wollte um eine Durchsage bitten, weil heute mal wieder in Nürnberg die Schafe die Regensburger Straße überqueren. Sie wechseln das Quartier und es wäre so ab 9 Uhr, dass die Autofahrer bitte aufpassen.
8: Dankeschön fürs Bescheid geben. Nürnberg in der Regensburger Straße sind ab 9 die Schäfchen unterwegs. Die neuesten Blitzer bayernweit, nur bei uns Oberbayern. B388 bei Inning am Holz. Niederbayern B20 Höheparkstetten und ein Mittelfrankenblitzer auf der A73 bei Nürnberg. Wenn ihr noch was habt, Stau oder Blitzer, dann gerne Bescheid geben. Kostenlos 0800 994 9000. Kommt gut und sicher an.
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0: Spiel mit dem geilen Leben. Wir haben einen ganz frischen Sound von The Bowser am Start und ein Kuscheln zu Snow Patrol am Lazy Sunday hier mit Antenne Bayern. Ein Grund zu feiern gibt es bei uns in Bayern ja gefühlt immer. Diese Woche in vielen Gemeinden Kirchweih im niederbayerischen Dingolfing gibt es traditionell ein großes Volksfest dazu. Aber es geht auch eine Nummer kleiner. Ganze 5-Tage-Programm stellt ein kleines Dorf in Unterfranken gerade auf die Beine. Und der Essfeld wird fleißig vorbereitet. Tobias Katzenberger organisiert damit. Tobi, Mittwoch geht's los, ne?
1: Da fahren wir mit einem 7-Sitzer-Fahrrad die Kirchweih ein. Donnerstag übernimmt dann die Feuerwehrjugend. Freitag dann der Kirchweihabend in der Florianstube. Und dann geht's weiter. Samstag der Sportverein. Da machen wir ein Kickerturnier. Abends gibt's eine standesgemäße Malle-Party. Sonntag natürlich noch klassisch in Franken die Kirchweihpredigt mit anschließender Kirchweihausfahrt mit unserem Kirchweihfahrrad.
0: Klingt so, als wären alle aus dem Dorf mit am Start.
1: Also wir sind ein ziemlich kleines Dorf mit gerade mal gut 200 Einwohnern. Trotzdem haben wir noch eine ziemlich große Vereinsstruktur. Es machen also alle Vereine mit, die wir so haben. Und die Jüngeren fanden es natürlich total geil, dass endlich in dem Dorf auch mal wieder was geht. Und dann gleich 5 Tage quasi wie Festival-Feeling im Oktober.
0: Sehr cool. Ganz viel Spaß, egal wo ihr Kirchweih feiert und einen gemütlichen Sonntag mit uns mit Antenne Bayern.

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5: Morgen das Antenne Bayern-Wetter zum Einkuscheln heute. Windig, Wolken, immer mal wieder nass zwischendurch. Bad Reichenhall, Oberbayern 10 Grad, Bayreuth, Oberfranken 9 Grad und 8 bei euch in Neuenburg vom Wald in der Oberpfalz. Unsere neue Woche, die startet erstmal noch mit ein bisschen Wolken und ein paar Schauer dazwischen, vor allem im Süden, aber danach lockert es ganz gut auf.
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5: Um 9 Uhr mit Tanja Nowak. Guten Morgen.
6: Guten Morgen. Die erholsamste Stadt Deutschlands ist Augsburg. Das zeigt ein neuer Stressindex der Gesundheitsexperten von CanDoc. Dafür wurden 30 Großstädte unter anderem danach verglichen, wie viel Grün es gibt, wie hoch die Umweltbelastung ist und wie gut die Gesundheitsversorgung ist. Augsburg punktet unter anderem mit vielen gut erreichbaren Parks und Grünflächen und einer dichten Versorgung mit Hausärzten und Psychotherapeuten. Auch die nächtliche Lärmbelastung ist im deutschlandweiten Vergleich relativ niedrig. Stresshauptstadt ist laut dem Ranking übrigens Düsseldorf.
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6: Der frühere CSU-Chef Seehofer kritisiert Bundeskanzler Merz, er habe durch den Bruch von Wahlversprechen einen massiven Glaubwürdigkeitsverlust erlitten, sagte Seehofer der Bild am Sonntag. Beispielsweise habe das Sofortprogramm der Union an erster Stelle eine Senkung der Stromsteuer versprochen, zu der es aber nicht gekommen sei. Die CDU-Spitze kommt heute und morgen zu einer Klausurtagung zusammen, um über den weiteren Kurs zu sprechen. Nach dem Erfolg des Neuen Testaments auf Fränkisch haben Freiwillige nun auch die Psalmen aus dem Alten Testament in Dialekt übersetzt. Die Veröffentlichung wird mit einem Festgottesdienst gefeiert. Ein dritter Band ist schon in Arbeit. Das Interesse an der fränkischen Bibel ist überraschend groß. Ein knapper Sieg ist es nicht gewesen, den Leipzig gegen Frankfurt in der Fußball-Bundesliga eingefahren hat. Mit 6:0 hat RB gegen die Eintracht gewonnen. Davor konnte Augsburg dem FC Bayern einen Punkt abringen und dabei auch gleich noch den Rekord für das schnellste Tor der Bundesliga-Geschichte aufstellen. 2:2 war das Ergebnis am Ende. Die weiteren Ergebnisse: Hoffenheim-Hamburg 2:3, Paderborn-Stuttgart 0:2, Mainz-Leverkusen 3:4 und Union Berlin-Elversberg 1:0. Und was ihr heute noch erleben könnt, jetzt von unserem Bayern-Reporter Markus Pöpperl in Schwaben.
7: Die Antenne Bayern Sonntagstipp. Schönen Sonntag. Saisonabschluss hier im Bayerischen Eisenbahnmuseum in Nördlingen. Nur noch heute öffnen die historischen Hallen im alten Bahnbetriebswerk und zwar zwischen 9 und 17 Uhr. Es gibt Dampfzugfahrten nach Gunzenhausen und Harburg, viele alte Loks zum Anschauen und Führerstand mit Fahrten. Und auch Modelleisenbahnfans kommen auf ihre Kosten mit einer Ausstellung in einem eigenen Eisenbahnwagen.
5: Guten Morgen auf die Straßen, das Antenne Bayern Verkehrszentrum. Wir wollen, dass ihr immer gut ankommt. A3 Passau Richtung Nürnberg, da ist die rechte Spur in der Baustelle blockiert zwischen Passau Mitte und Passau Nord. Gegenrichtung zwischen Oberösbach und Neumarkt Ost, hier sind Gegenstände auf der Fahrbahn und zwar Reifenteile. A6 Heilbronn Richtung Nürnberg zwischen Neuendettelsau und Schwabach West, da hatten wir die Vollsperre. Nach dem Unfall ist jetzt noch die rechte Spur für Bergungsarbeiten gesperrt. Und Vorsicht, ein Reh auf der A6 Richtung Nürnberg zwischen Sulzbach-Rosen und am Berg West. Die neuesten Blitzer bayernweit nur bei uns in der Oberpfalz. Die B85 bei Bodenwöhr, Oberbayern B472 bei Irschenberg und Niederbayern B12 bei Ehring im 70er Bereich. Wenn ihr noch was entdeckt habt, Stau oder Blitzer, dann gebt doch gern Bescheid. Kostenlos 0800 994 9000.
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5: Ja, hi, guten Morgen. 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

0: 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Neu für euch auf Antenne Bayern im Lazy Sunday. Wo habt ihr uns dann heute mit am Start? 0800 994 1000. Super gerne hier mal durchklingeln direkt im Studio oder wenn ihr gerade das Handy in der Hand habt, eine WhatsApp-Sprachnachricht.
1: Hallo, hier ist die Pia aus Garmisch. Ich höre schon den ganzen Vormittag und es ist einfach so toll. Mein Mann und ich, wir hatten wirklich diese Woche so viel los und ich habe mir ganz fest vorgenommen, heute mal nichts zu tun. Also einfach Füße hochlegen und wenn ich doch was brauche, dann holt es mir hoffentlich mein Mann.
0: Perfekte Arbeitsteilung.

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6: Halb 10 haben wir es, das Antenne Bayern Sonntagswetter. Dicke Wolken, Mini-Wolkenlücken, gerade so im nördlichen Franken, aber auch so ein bisschen Regen heute bei maximal 16 Grad. Schonungen in Unterfranken, Deggendorf, Niederbayern 9 Grad im Moment, Günzburg in Schwaben mit 10 Grad. Unser Montag, die neue Woche, die startet erstmal mit ein paar Wolken im Süden, letzte Schauer und dann wird's aber schön. Das Antenne Bayern Verkehrszentrum. Wir wollen, dass ihr immer gut ankommt. Vorsicht, Reifenteile auf der A3 Nürnberg Richtung Passau zwischen Oberösbach und Neumarkt Ost. Im weiteren Verlauf finden gerade Vermessungsarbeiten statt. Ihr werdet zwischen Schwarzach und Metten über den Standstreifen geleitet. Und noch die A9 Berlin-Nürnberg. Vorsicht, da ist ein Fuchs unterwegs zwischen Schleiz und Bad Lobenstein. Die neuesten Blitzer bayernweit, nur bei uns. Mittelfranken A73 bei Erlangen. In der Oberpfalz, das ist die A93 bei Kirchendemenreuth und Unterfranken A7 bei Buchbrunn. Wenn ihr noch was habt, Stau oder Blitzer, dann gerne Bescheid geben. Kostenlos 0800 994 9000.
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Gassi-Runde, Family-Frühstück, Arbeit, Ausflug, was auch immer euer Sonntag bringt. Wir sind super gerne mit am Start hier im Lazy Sunday auf Antenne Bayern. Wir haben gleich Leonie, The Last Good Night und unsere ganz besonderen Akustikversionen, die so ein bisschen den Dampf rausnehmen. Jetzt Every Breath You Take. 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
3: Das Antenne Bayern-Wetter im nördlichen Franken. Ein paar Wolkenlücken, so ein Hauch von Sonnenschein, aber ansonsten sehr viel Grau heute auch. Immer mal wieder nass, maximal 16 Grad sind drin. Neudrossenfeld, Oberfranken, kam in der Oberpfalz 10 Grad, 9 Grad bei euch in Wolfertschwenden im Allgäu. Unser Montag, der wird erstmal wolkig, im Süden letzte Schauer. Danach gibt's in den meisten Regionen Sonnenschein.
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3: Um 10 Uhr mit Tanja Nowak, hallo.
5: Hallo. Fachwerkhäuser gehören ja einfach zu Franken. In einem bundesweiten Instagram-Ranking schafft es jetzt Hersbruck auf Platz 3 mit rund 369.000 Beiträgen mit Orts-Hashtag. Auch Rothenburg und Forchheim landen unter den ersten 15. Für die Auswertung hat der Reiseveranstalter Fitreisen die Orts-Hashtags von 173 deutschen Fachwerkstätten verglichen.
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5: Asylverfahren dauern in Deutschland immer länger. Im ersten Halbjahr lag die durchschnittliche Verfahrensdauer bei über 15 Monaten, ein Monat mehr als letztes Jahr. Am längsten warten Asylsuchende in Sachsen, am schnellsten geht's in Rheinland-Pfalz. Grund ist die gestiegene Zahl der Asylklagen. US-Präsident Trump hat die Ablösung des ukrainischen Präsidenten Selenskyj gefordert. Er warf ihm vor, eine Vereinbarung zum Kriegsende scheitere an Selenskyj und nicht an Russland. Der ukrainische Außenminister Zubiha erklärte bei X, Selenskyj genieße die Unterstützung des ukrainischen Volkes und habe das Recht, selbst zu entscheiden. Der Club aus Nürnberg bleibt in dieser Zweitligasaison ungeschlagen. Gegen den VfL Wolfsburg spielten die Franken 4:4. Drei Tore fielen in der Nachspielzeit. In der ersten Bundesliga hat der FC Bayern in Augsburg den schnellsten Treffer der Ligageschichte kassiert und lag schon nach 8 Sekunden zurück. Das Spiel endete 2:2. Was ihr heute noch Schönes erleben könnt, jetzt von unserem Bayern-Reporter Kevin Jackson in Niederbayern.
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6: Schönen Sonntag. In Mainburg ist Gallimarkt, auch genannt das Hallertauer Oktoberfest. Auf der Schöllwiese volles Programm. Familien können in dem Vergnügungspark, Fachleute zur Landmaschinen- und Hopfenmesse, Shoppingfans in die Innenstadt zum verkaufsoffenen Sonntag. Und auch die Feuerwehr ist am Start. Sie zeigt am Floriansbrunnen Maschinen und Geräte. Zum Abschluss des Tages ist um 20 Uhr die Licht- und Soundshow am Riesenrad mit tausenden Lichtern.
3: Wir wollen, dass ihr immer gut ankommt. Frisches Update aus dem Antenne Bayern Verkehrszentrum. A3 Passau Richtung Nürnberg. Super gefährlich zwischen Beratshausen und Parsberg. Da ragt eine ca. 30 cm lange Eisenstange von rechts in den rechten Fahrstreifen. Also passt hier bitte wirklich gut auf. A3 Würzburg Richtung Frankfurt. Zwischen dem Dreieck Würzburg West und Helmstadt. Hier liegen mehrere Metallteile auf der linken Spur. Und noch die A93 Weiden Richtung Hof. Da liegt eine Reifen zwischen Windisch, Eschenbach und Falkenberg. Dann die neuesten Blitzer, bayernweit nur bei uns in der Oberpfalz, bei der A93 Höhe Kirchen-Demenreuth, Unterfrankenblitzer A7 bei Buchbrunn im 80er-Bereich und noch einer von euch, hi.
7: Hallo Julia, und zwar eine Verkehrsmeldung, A9, ja. Fahrt Richtung München, circa 2 Kilometer nach der Abfahrt Trockau, wird gerade ein Blitzer aufgebaut.
3: Danke dir fürs Aufpassen, wenn ihr noch was habt, Stau oder Blitzer, dann gerne Bescheid geben, freuen wir uns immer, ist kostenlos, 0800 994 9000.
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3: Ah, ist einfach ein anderes Feeling an so einem Sonntag, ne? Alles ein bisschen entschleunigter und das hört ihr auch in unserer Playlist. Wir haben was Schmusiges von Ronan Keating. Sting, Miles Smith mit der aktuellen und Lola Young ganz genau.

0: 10.16 Uhr haben wir es mit Miles Smith und die ganze neue von Katy Perry. Watch It Burn kriegt ihr gleich mit in der Playlist am Lazy Sunday hier auf Antenne Bayern. Na, wie lazy ist er denn bei euch?
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7: Das Antenne Bayern-Wetter. Wir haben Wind, Wolken, Schirm am Start. Es wird immer mal wieder nass. Maximal 16 Grad sind drin. Münnerstadt, Unterfranken, Senden in Schwaben im Moment 11 Grad. 10 sind es bei euch in Osterhofen in Niederbayern. Wir spitzeln noch in die neue Woche. Der Montag geht erstmal wolkig los, lockert dann aber auf und bringt uns auf jeden Fall auch mal ein bisschen Sonnenschein. Das Antenne Bayern Verkehrszentrum. Wir wollen, dass ihr immer gut ankommt. A3 Nürnberg Richtung Passau zwischen Schwarzach und Metten. Hier sind gerade Vermessungsarbeiten. Ihr werdet über die Standspur geleitet. Und München Marathon. Circa 40.000 Teilnehmer heute am Start. Da kann es natürlich im Stadtgebiet zu Straßensperrungen und Verzögerungen kommen. Die neuesten Blitzer bayernweit nur bei uns. In Schwaben die B2 bei Langweid am Lech. Oberbayern B12 für Martel und ein Oberpfalz-Blitzer auf der A93 bei Windisch-Eschenbach. Und Vermehren 0800 994 9000. 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

Easy Sunday euch, 10.43 Uhr haben wir es mit Antenne Bayern. Wenn der DJ mit dem Superstar, gleich Martin Garrix, Ed Sheeran, die neue Repeated für euch mit in der Playlist. Natasha Bedingfield hat durch Social Media gerade nochmal so einen richtig dicken Push bekommen. Unwritten gibt's gleich nach Diamonds. Kennen wir eigentlich von Rihanna, jetzt in der Lazy Sunday Akustikversion.

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1: Gerade nochmal so einen richtig dicken Push bekommen. Unwritten gibt's gleich nach Diamonds. Kennen wir eigentlich von Rihanna? Jetzt in der Lazy Sunday Akustikversion.

0: auf Antenne Bayern. Martin Garrix und Ed Sheeran. Repeated. 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
5: Das Antenne Bayern Wetter, windig heute. Der Wind pustet uns auch ein paar Regenwolken in den Freistaat. Maximal 16 Grad sind drin. Inzell Oberbayern 10 Grad, 11 in Regensburg in der Oberpfalz und 13 in Sulzbach am Main. In Unterfranken heute Nacht zieht der Regen dann in den Süden weiter. So geht der Montag dann auch los. Aber nach und nach wird's auflockern und nach Frühnebel wird der Montag oft sonnig.
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5: Um 11 Uhr mit Tanja Nowak, hallo.
6: Hallo, in keinem Bundesland sind so viele ehrenamtlich aktiv wie hier in Bayern. 5 Millionen Menschen, das sind 40%, engagieren sich unter anderem in Sportvereinen, der Feuerwehr oder auch den Rettungsorganisationen. Diese Zahlen legte Staatskanzleichef Herrmann diese Woche nach der Kabinettssitzung vor. Der Freistaat unterstützt das Ehrenamt zum Beispiel mit der Bayerischen Ehrenamtskarte. Die bringt hunderte Vergünstigungen für Ehrenamtliche.
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6: Die CDU trifft sich am Mittag zu einer zweitägigen Präsidiumsklausur in Berlin. Dabei soll über Reformen und die Wahlergebnisse bei den jüngsten Landtagswahlen gesprochen werden. Auch der Umgang mit der AfD wird vermutlich Thema sein. In den USA hat Wirbelsturm Isaias 4 Menschen das Leben gekostet. Hunderttausende Haushalte in Florida und Alabama haben keinen Strom. Der Sturm brachte starke Regenfälle, Überflutungen und Windgeschwindigkeiten bis zu 165 Stundenkilometern. In Mexiko bereiten sich die Menschen jetzt auf den Hurricane Simon vor. München steht heute wieder ganz im Zeichen des Laufsports. Mehr als 40.000 Menschen haben sich für den Marathon München angemeldet. Seit 9 Uhr sind die Läufer im Stadtgebiet unterwegs, darunter auch internationale Spitzensportler. Im Mittelpunkt die 3 Hauptläufe Marathon, Halbmarathon und 10 Kilometer und auch die bayerischen Marathonmeisterschaften. Was ihr heute noch Schönes erleben könnt, jetzt von unserer Bayern-Reporterin Birgit Behringer in Mittelfranken.
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7: Schönen Sonntag im Nürnberger Zukunftsmuseum lockt Pikachu. Die Europäische Weltraumorganisation ESA hat sich mit der Pokémon Company zusammengetan. Ja, Pokémon-Spieler treffen hier jetzt ein exklusives Astronauten-Pikachu und können dann im Museum auf Safari gehen. Ja, und ganz nebenbei lernen sie viel über das Weltall und die Raumfahrttechnik. Die Sonderschau geht bis Ende April.
5: Wir wollen, dass Sie immer gut ankommen. Frisches Update aus dem Antenne Bayern Verkehrszentrum von der A3 Nürnberg Richtung Passau. Hier sind Vermessungsarbeiten zwischen Schwarzach und Metten. Da werdet ihr über den Standstreifen vorbeigeleitet. A7 Würzburg Richtung Fulda. Zwischen Bad Kissingen, Obertulba und Bad Brückenau Wildflecken 5 Kilometer Stau. Ihr braucht ja laut Antenne Bayern Echtzeit 26 Minuten mehr. Viertelstunde kommt dazu auf der A8 Salzburg Richtung München. Zwischen Fraßdorf und Rosenheim. Hier sind es aktuell 5 Kilometer Stau. Und noch Vorsicht auf der A9. Nürnberg-München, hier sind Personen unterwegs zwischen Pfaffenhofen und Allershausen. Die neuesten Blitzer bayernweit nur bei uns. Schwaben, die A8 bei Gersthofen. Niederbayern, B8 bei Moos. Und in Oberbayern, da ist einer auf der B299 Höhe Trostberg. Wenn ihr noch was habt für uns, Stau oder Blitzer, dann gern Bescheid geben. Kostenlos 0800 994 9000.
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5: Hallo, schönen Sonntag euch.

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10: Das Antenne Bayern Sonntagswetter nördlich der Donau, immer mal wieder nass. Was wir alle gemeinsam haben, ist der Wind und der pustet die Regenwolken heute Abend. Dann weiter in den Süden. Die neue Woche startet da auch erstmal nass, lockert dann aber auf und im Großteil wird es auch ganz schön mit Sonnenschein. Frisches Update aus dem Antenne Bayern Verkehrszentrum. Wir wollen, dass sie immer gut ankommt. A3 Nürnberg Richtung Passau zwischen Schwarzach und Metten. Da laufen immer noch Vermessungsarbeiten. Ihr werdet über den Standstreifen geleitet. A7 Würzburg Richtung Fulda zwischen Bad Kissingen, Obertulba und Bad Brücken auf Volkers. 7 Kilometer Stop and Go plant 12 Minuten mehr ein. A8 Salzburg Richtung München. Es klemmt zwischen Fraßdorf und Rosenheim. 7 Kilometer Stau plus 26 Minuten. Auch in der Gegenrichtung haben wir Stau zwischen Rosenheim West und Rohrdorf, da sind es 3 Kilometer und plus 11 Minuten. Und Personen sind unterwegs. Vorsicht, wenn ihr auf der A9 fahrt, Nürnberg-München, hier zwischen Pfaffenhofen und Allershausen. Die neuesten Blitzer bayernweit nur bei uns. Oberbayern, B15 bei Hohenpolding, Oberpfalz, B20 bei Arnschwang und noch einer von euch. Servus.
11: Ja, hallo, Martin hier. Ich wollte euch eigentlich einen Blitzer melden auf der B8 zwischen Plattling und Osterhofen, kurz vor Langisehofen.
10: Martin, danke dir. Habt ihr noch was? Stau oder Blitzer? Dann gern Bescheid geben. Kosten los 0800 994 9000.
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Michael Schulte, The Weeknd und die ganz neue von Topic. Gleich in der Lazy Sunday Playlist. Und was uns eben ausmacht, sind diese ja, ganz speziellen Akustikversionen, die so gut reinpassen heute. Ne? Unter der Woche sind wir alle im Alltagstunnel. Und am Sonntag darf alles einfach ein bisschen entschleunigter sein.

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0: Topic und Becky G. Sorry, Papi. 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
0: Das Antenne Bayern-Wetter. Ja, und auch am Mittag bleibt es weiterhin wechselhaft mit vielen Wolken. Im Norden kann es kleinere Schauer geben, aber vielleicht blinzelt auch da mal ab und zu kurz die Sonne durch. Und dazu gibt es maximal 16 Grad am Nachmittag. Gerade sind es in Lichtenfels in Oberfranken 12 Grad. In Fürstenfeldbruck in Oberbayern haben wir 11 Grad gerade. Und in Fichtach in Niederbayern 10 Grad. Morgen starten wir dann in die neue Woche mit einem Mix aus Sonne und Wolken.
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0: Um 12 Uhr mit Tanja Nowak. Hallo.
7: Servus. Im Vergleich der Bundesländer ist Bayern besonders gut für die Zukunft aufgestellt. Das zeigt eine neue Studie. 18 der 20 bestbewerteten Landkreise und Städte in Deutschland liegen im Freistaat. Ganz vorne das Unterallgäu, gefolgt von den Landkreisen München und Ebersberg. Das Berlin-Institut für Bevölkerung und Entwicklung und die Wüstenrot-Stiftung haben dafür 26 Faktoren untersucht, zum Beispiel das Alter der Menschen und wie stark Wirtschaft und Arbeitsmarkt sind. Außerdem haben die Forscher geschaut, wie gut die Regionen bei Kinderbetreuung, ärztlicher Versorgung und Freizeitangeboten aufgestellt sind.
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7: Asylverfahren dauern in Deutschland immer länger. Im ersten Halbjahr lag die durchschnittliche Verfahrensdauer bei über 15 Monaten. Das ist ein Monat mehr als letztes Jahr. Am längsten warten Asylsuchende in Sachsen. Am schnellsten geht es in Rheinland-Pfalz. Grund ist die gestiegene Zahl der Asylklagen. In mehreren Bundesländern laufen seit der Nacht Durchsuchungen. Das hat das Bundeskriminalamt bestätigt. Details zu den Hintergründen und Einsatzorten wurden aber noch nicht genannt. In Kiel wurde eine Gaststätte auf einer Partymeile durchsucht. Gut die Hälfte der Deutschen befürwortet laut INSA-Umfrage sogenannte Brandmauern in der Politik, also den Ausschluss einer Zusammenarbeit mit extremistischen Parteien wie der AfD oder den Linken. 53% sind dafür, knapp ein Drittel dagegen. Besonders unter Unionsanhängern ist die Unterstützung für eine Brandmauer groß. Und was ihr heute noch Schönes erleben könnt, jetzt von unserem Bayern-Reporter Felix Roderer in Oberbayern.
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8: schönen Sonntag. Hier in Prien ist heute der Erntedankmarkt. Da gibt's Handgemachtes aus der Region, schöne Blumen und sogar auch noch Live-Musik. Und die Geschäfte, die haben heute am Nachmittag in der Innenstadt auch offen. Ja, vielleicht ist dann ja noch Zeit für so einen kleinen Ausflug runter ans Ufer vom Chiemsee.
9: Das Antenne Bayern Verkehrszentrum. Wir wollen, dass ihr gut ankommt. Vorsicht auf der 8 Salzburg Richtung München zwischen Bad Aibling und dem Irschenberg Süd. Hier sind aktuell Personen auf der Fahrbahn. Es ist eine ungesicherte Unfallstelle vor Ort und die linke Spur ist blockiert. Dann bleiben wir auf der 8 Salzburg Richtung München. Jetzt aber zwischen Fraßdorf und Rosenheim. Hier staut es sich aktuell auf 7 Kilometer. 33 Minuten kommen hier on top. Und dann 5 Kilometer Stau auf der A6 Nürnberg Richtung Heilbronn zwischen Ilzhofen, Wolpertshausen und Schwäbisch Hall. Hier dauert es aktuell 19 Minuten länger. Und dann natürlich noch die neuesten Blitzer. Bayernweit nur bei uns geblitzt wird am Irschenberg auf der A8 im 100er-Bereich. Dann steht noch einer in Schwarzenbach am Wald auf der B173. Auch hier dürft ihr 100 fahren. Und dann wird noch geblitzt auf der B303 in Niederwern im 70er-Bereich. Und wenn ihr noch was gesehen habt, ein Stau oder ein Blitzer, dann meldet sehr, sehr gerne einfach kostenlos durch 0800 994 9000.
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9: Hello und einen wunderschönen Mittag euch. Wir gehen's wieder ganz, ganz entspannt heute an und lassen das Wochenende wirklich super chillig zusammen ausklingen. Und die passende Musik haben wir natürlich weiterhin am Start für euch. Jetzt mit Alex Warren und Ordinary.

Show mit End of Beginning hier auf Antenne Bayern. Und ich wusste tatsächlich nicht, wer eigentlich hinter Joe steckt. Das ist nämlich Joseph David Keery, den vielleicht der ein oder andere aus der Netflix-Serie Stranger Things kennt. Da spielt er nämlich Steve Harrington. Und offensichtlich ist er nicht nur als Schauspieler wahnsinnig erfolgreich, sondern mindestens genauso als Musiker. Ja, und jemand, der sich mit Erfolg ebenfalls wirklich bestens auskennt, mit dem machen wir direkt weiter. Hier ist Ed Sheeran mit Bad Habits in einer wirklich super schönen und vor allem entspannten Lazy Sunday Version.

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10: Das Antenne Bayern Verkehrszentrum. Wir wollen, dass ihr gut ankommt. Vollsperre auf der A9 Nürnberg Richtung Berlin zwischen Hommersdorf und Plech. Wegen eines Unfalls gibt es ja aktuell eine Vollsperre und es kann sich etwas anstauen. Dann Vorsicht auf der A8 Salzburg Richtung München zwischen Bad Aibling und dem Irschenberg Süd. Hier sind immer noch Personen auf der Fahrbahn. Dann bleiben wir noch mal kurz auf der A8 Salzburg Richtung München zwischen Fraßdorf und Rosenheim. Hier gibt es aktuell 6 Kilometer Stau und ihr müsst 25 Minuten mehr einplanen. 7 Kilometer Stau haben wir auf der A6 Nürnberg Richtung Heilbronn zwischen Kirchberg und Schwäbisch Hall. Hier dauert es aktuell 34 Minuten länger, sagt die Antenne Bayern Echtzeitmessung. Und dann haben wir natürlich noch die neuesten Blitzer bayernweit. Nur bei uns für euch. Geblitzt wird auf der B2 in Rot im 100er Bereich. Dann steht noch einer in Nürnberg auf der A73. Auch hier sind 100 erlaubt. Und dann wird noch geblitzt in Oberfichtach auf der B22 im 90er Bereich. Und wenn ihr noch was gesehen habt, vielleicht ein Stau oder ein Blitzer, dann meldet es sehr, sehr gerne einfach kostenlos durch unter der 0800 994 9000. Eine gute und vor allem sichere Fahrt euch.
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von Liam Payne und Rita Ora hier auf Antenne Bayern. Und wir machen direkt weiter mit einem echten Klassiker. Fast 50 Jahre hat er mittlerweile auf dem Buckel. 1977 hat Lionel Richie Easy noch mit seiner Band zusammen veröffentlicht. Und ich finde, der Song klingt auch heute noch mindestens genauso entspannt wie damals. Also passt perfekt zu unserem Lazy Sunday. Hier ist jetzt Easy.

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12: Das Antenne Bayern-Wetter in Marktheidenfeld, in Unterfranken und in Bad Birnbach in Niederbayern sind es jeweils 13 Grad gerade. In Bobingen in Schwaben haben wir 12 Grad. Ja, am Nachmittag werden es dann aber nochmal bis zu 16 Grad. Dazu bleibt es meist grau. Im Norden kann es etwas Regen geben. Richtung Süden blinzelt aber dafür ab und zu mal die Sonne durch. Und morgen starten wir dann erst grau in die neue Woche. Später zeigt sich dann aber immer öfter die Sonne.
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12: Jetzt ist es 13 Uhr und hier ist Christian Lang. Hi.
14: Euch einen schönen Sonntag. Ja, der Freistaat hat ein Bahnproblem weniger, denn der Streckenabschnitt der Paartalbahn zwischen Niederarnbach und Schrobenhausen ist wieder freigegeben worden. Wegen Gleisverformungen musste an der Strecke gearbeitet werden und die Arbeiten waren sogar früher vorbei als gedacht.
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14: Zwei 18-jährige Bergsteiger aus Deutschland sind in Österreich in den Stubaier Alpen gerettet worden. Die Männer aus dem schwäbischen Landkreis Aichach-Friedberg und aus Hannover waren im Nebel vom markierten Weg abgekommen und saßen die ganze Nacht in steilem Gelände fest. Nach rund 16 Stunden in eisiger Kälte wurden die beiden heute Morgen stark unterkühlt gefunden und mit einem Hubschrauber ins Krankenhaus geflogen. Wie kann die CDU die Menschen wieder begeistern? Darum geht es bei einem zweitägigen Treffen des Parteipräsidiums, das in diesen Augenblicken beginnt. Nach den schlechten Landtagswahlergebnissen wird unter anderem über die Reformen bei Rente, Pflege und Gesundheit diskutiert, aber auch über die Ausrichtung der CDU insgesamt, etwa ob sie konservativer werden müsste, um Wähler zurückzugewinnen oder genau umgekehrt. Heute Vormittag ist der München-Marathon gestartet. In dem Jahr gehen über 40.000 Läufer an den Start. Die Strecke geht quer durch den Olympiapark, den Englischen Garten, die Innenstadt und das Werksviertel. Letztes Jahr waren um die 150.000 Zuschauer vor Ort. In diesem Jahr sollen es noch mehr werden. Und was ihr heute noch erleben könnt, jetzt von unserem Bayern-Reporter Markus Pöpperl in Schwaben.
15: Die Antenne Bayern Sonntagstipp. Schönen Sonntag. Hier in der Memminger Innenstadt läuft der Jahrmarkt heute von 11 bis 22 Uhr. Wer schwindelfrei ist, steigt ins Riesenrad. Nervenkitzel gibt's in der brandneuen Geisterbahn Geisterhöhle. Dazu kommen Klassiker wie Autoscooter, Musikexpress, Losbuden und Süßigkeitenstände. 80 Schausteller sind am Start und ab Dienstag wird der Jahrmarkt noch größer. Dann startet der Krämermarkt mit rund 100 Verkaufsbuden.
12: Antenne Bayern Verkehrszentrum. Wir wollen, dass ihr gut ankommt. 8 Kilometer Stau haben wir aktuell auf der A6 Nürnberg Richtung Heilbronn zwischen Kirchberg und Schwäbisch Hall. Hier dauert es 38 Minuten länger. Dann Vorsicht auf der A8 München Richtung Stuttgart zwischen Hohenstadt und Mühlhausen. Hier blockiert ein umgestürzter Baum die rechte Spur. Dann haben wir nochmal 5 Kilometer Stau auch auf der A8. Jetzt aber Salzburg Richtung München zwischen Fraßdorf und Rosenheim. Hier sagt die Antenne Bayern Echtzeitmessung, dass es 47 Minuten länger dauert. Und dann noch die A9 Berlin Richtung Nürnberg zwischen Markt Schorgast und dem Dreieck Bayreuth-Kulmbach. Hier staut es sich auf 8 Kilometer und ihr braucht 19 Minuten länger. Und dann haben wir natürlich noch die neuesten Blitzer, bayernweit nur bei uns für euch. Es wird geblitzt auf der A9 in Ingolstadt im 60er Bereich. Dann steht noch einer in Gersthofen auf der A8 und in Holzkirchen auf der B13 wird auch geblitzt. Da sind 90 erlaubt. Und wenn ihr noch was gesehen habt, vielleicht einen Stau oder einen Blitzer, dann meldet es sehr, sehr gerne. Einfach kostenlos durch 0800 994 9000.
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12: Hello, ja, und Teddy Swims hat früher tatsächlich in Metal- und Hardcore-Bands gesungen. Ich finde, das kann man sich bei seiner ruhigen und chilligen Stimme kaum vorstellen. Aber der Typ, der kann halt einfach beides. Und ich finde, das macht ihn noch mal mehr besonders. Hier ist er mit Mr. Know-It-All.

Golden Summer von Loy und David Puentes hier auf Antenne Bayern. Ja, der Sommer hat sich mittlerweile verabschiedet. Der Herbst ist jetzt, würde ich sagen, offiziell da. Aber so ein bisschen Sommergefühl und Wärme können wir uns ja trotzdem noch so ein bisschen bewahren. Vor allem mit der passenden Musik. Und davon gibt es natürlich auch weiterhin jede Menge bei uns hier am Lazy Sunday. Jetzt mit Callum Scott, mit Tiësto, Dancing on My Own in einem ganz, ganz besonderen Remix.

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10: Das Antenne Bayern Verkehrszentrum. Wir wollen, dass ihr gut ankommt. 9 Kilometer Stau haben wir aktuell auf der A6 Nürnberg Richtung Heilbronn zwischen Kirchberg und Schwäbisch Hall. Hier dauert es aktuell 48 Minuten länger. Dann haben wir die A8 Salzburg Richtung München zwischen Fraßdorf und Rosenheim. Hier staut es sich auf 5 Kilometern. Die Antenne Bayern Echtzeitmessung sagt, 37 Minuten kommen hier noch on top. Und dann Vorsicht auf der A9 Berlin Richtung Nürnberg zwischen Markt Schorgast und Bad Berneck-Himmelkron. Hier ist eine ungesicherte Unfallstelle und die rechte Spur ist blockiert. Und dann haben wir natürlich noch die neuesten Blitzer bayernweit, nur bei uns für euch. Geblitzt wird in Moos auf der B8 im 70er-Bereich. Dann steht noch einer auf der B85 in Bodenwöhr. 100 sind hier erlaubt. Und dann haben wir auch noch einen Blitzer in Eichstätt auf der B13 im 60er-Bereich. Und wenn ihr noch was gesehen habt, vielleicht einen Stau oder einen Blitzer, dann meldet es sehr, sehr gerne. Einfach kostenlos durch 0800 994 9000. Gute Fahrt.
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mit Too Sweet hier auf Antenne Bayern. Und ich finde es ja immer wieder geil, wenn man Songs, die man eigentlich nur mit ordentlich Beats und so der ganzen Produktion kennt, plötzlich mal ganz, ganz anders hört. Also so ein bisschen runtergebrochener, ohne viel Schnickschnack. Und genau so eine Version haben wir jetzt wieder am Start. Alle Farben kennen wir ja sonst eher mit seinen Dance-Tracks, aber Bad Ideas funktioniert auch total gut ohne die großen Beats. Und hier ist er jetzt in der Akustikversion. Perfekt für unseren Lazy.

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12: Das Antenne Bayern-Wetter. Heute mit einem Mix aus etwas Sonne, bisschen Regen und vor allem vielen Wolken. Dazu sind maximal 16 Grad drin. In Rimpern, Unterfranken und in Maxhütte-Haidhof in der Oberpfalz sind es gerade 11 Grad. In Olchingen, Oberbayern haben wir 13 Grad aktuell. Morgen starten wir dann auch erst bewölkt in den Montag. Gegen Vormittag verziehen sich dann aber die meisten Wolken und die Sonne zeigt sich immer öfter.
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12: Um 14 Uhr mit Christian Lang. Hi.
13: Euch einen schönen Sonntag. Die erholsamste Stadt Deutschlands ist Augsburg. Das zeigt ein neuer Stressindex der Gesundheitsexperten von CanDoc. Dafür wurden 30 Großstädte unter anderem danach verglichen, wie viel Grün es gibt, wie hoch die Umweltbelastung ist und wie gut die Gesundheitsversorgung ist. Augsburg punktet unter anderem mit vielen gut erreichbaren Parks und Grünflächen und einer dichten Versorgung mit Hausärzten und Psychotherapeuten. Auch die nächtliche Lärmbelastung ist im deutschlandweiten Vergleich relativ niedrig.
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13: Die Polizei sucht weiter nach einem möglichen Puma im Landkreis Erding. Jetzt ist eine Reiterstaffel im Einsatz. Auf Pferden könnten sich die Einsatzkräfte im Notzinger Moos besser bewegen und andere Orte erreichen als zu Fuß oder mit Fahrzeugen, so die Polizei. Vor 5 Tagen hatte ein Jäger nachts ein Tier gefilmt, das wie eine Raubkatze ausgesehen hat. Papst Leo XIV. Muss operiert werden. Das 71-jährige katholische Kirchenoberhaupt hat das bei seinem Sonntagsgebet bekannt gegeben. Bei ihm ist ein Knoten in der Lunge entdeckt worden, der sich im Anfangsstadium befindet. In der SPD wächst der Druck auf Altkanzler Schröder. Auslöser sind sein Besuch bei Putins 74. Geburtstag und ein neuer Posten bei einer russischen Handelskette. Einige SPD-Politiker, aber auch CDU und Grüne fordern erneut seinen Parteiausschluss. Ein erster Versuch war 2023 gescheitert. Und was ihr heute noch erleben könnt, jetzt von unserem Bayern-Reporter Kevin Jackson in Niederbayern.
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15: Schönen Sonntag. In Mainburg ist Gallimarkt, auch genannt das Hallertauer Oktoberfest. Auf der Schöllwiese volles Programm. Familien können in dem Vergnügungspark, Fachleute zur Landmaschinen- und Hopfenmesse, Shoppingfans in die Innenstadt zum verkaufsoffenen Sonntag. Und auch die Feuerwehr ist am Start. Sie zeigt am Floriansbrunnen Maschinen und Geräte. Zum Abschluss des Tages ist um 20 Uhr die Licht- und Soundshow am Riesenrad mit tausenden Lichtern.
12: Das an Antenne Bayern Verkehrszentrum. Wir wollen, dass ihr gut ankommt. 9 Kilometer Stau auf der A6 Nürnberg Richtung Heilbronn zwischen Kirchberg und Schwäbisch Hall. Hier sagt die Antenne Bayern Echtzeitmessung, dass es 44 Minuten länger dauert. Dann die A7 Fulda Richtung Würzburg zwischen dem Fulda Dreieck und Bad Brückenau-Wildflecken plant hier 23 Minuten mehr ein. Und dann noch von der A8 Salzburg Richtung München zwischen Fraßdorf und Rosenheim. Hier dauert es aktuell eine halbe Stunde länger. Und dann natürlich noch die neuesten Blitzer bayernweit. Nur bei uns geblitzt wird in Hohenpolding auf der B15 im 70er-Bereich. Dann steht noch einer in der Breitachstraße in Oberstdorf. 80 sind hier erlaubt. Und in Reimlingen wird auch noch geblitzt auf der B25 im 100er-Bereich. Und wenn ihr noch was gesehen habt, vielleicht einen Stau oder einen Blitzer, dann meldet es sehr, sehr gerne einfach kostenlos durch 0800 994 9000.
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12: Ja, 13 Jahre hat's gedauert, aber Miley Cyrus hat mit ihrem Album Bass Persuades endlich wieder die Charts erreicht, die amerikanischen Albumcharts. Auf Platz 1 ist sie, also es läuft ziemlich gut bei ihr. Hier ist sie jetzt mit Flowers.

Nico Santos, Bayerns beste Musik hier auf Antenne Bayern. Und bei Nico Santos ist gerade wirklich richtig viel los. Er sitzt wieder als Coach bei The Voice of Germany. Ende Oktober startet seine große Arena-Tour und ein neues Album gibt's auch noch obendrauf. Also ich würde sagen, besser kann's doch gar nicht laufen. Ich frage mich echt, wie er das alles unter einen Hut bekommt. Wir lassen es dagegen heute wieder ganz, ganz entspannt angehen und genießen das Wochenende. Der nächste Song passt wirklich perfekt zu unserem Sonntagsmodus. Hier ist Wicked Games in einer super schönen und vor allem chilligen Version.

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8: Das Antenne Bayern Verkehrszentrum. Wir wollen, dass ihr gut ankommt. Vorsicht auf der A3 Passau Richtung Linz. Zwischen Passau Süd und Pocking. Hier liegt ein Müllsack auf der Straße. Dann haben wir 9 Kilometer Stau auf der A7 Fulda Richtung Würzburg. Zwischen dem Fulda Dreieck und Bad Brückenau Wildflecken. Die Antenne Bayern Echtzeitmessung sagt, 25 Minuten kommen hier on top. Und dann die A8 München Richtung Stuttgart. Zwischen Märklingen und Mühlhausen. Hier staut es sich aktuell auf 10 Kilometer. 17 Minuten dauert länger. Und dann haben wir noch 6 Kilometer Stau auf der A9 Berlin Richtung Nürnberg zwischen Markt Schorgast und dem Dreieck Bayreuth-Kulmbach. Plant hier am besten 15 Minuten mehr ein. Und dann natürlich noch die neuesten Blitzer bayernweit. Nur bei uns geblitzt wird in Rot auf der B2 im 100er Bereich. Dann steht noch einer auf der B25 in Reimlingen. Auch hier sind 100 erlaubt. Und in Ingolstadt wird auch geblitzt auf der A9. 60 sind hier erlaubt. Und wenn ihr noch was gesehen habt, vielleicht ein Stau oder ein Blitz, dann meldet es sehr, sehr gerne. Einfach kostenlos durch 0800 994 9000. Gute Fahrt.
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Ja, und es ist offiziell, seit gestern haben wir wieder ein neues Jugendwort des Jahres 2026. In den Top 3 waren Crash Out Peak und Ragebait. Und gewonnen hat tatsächlich Ragebait. Ja, und jetzt gibt es wahrscheinlich viele Reaktionen, die sagen, ja, easy, kenne ich. Aber ich glaube auch einige werden sagen, ey, noch nie gehört. Ich habe es tatsächlich auch noch gar nicht so oft gehört gehabt. Deshalb, Ragebait bedeutet übersetzt so viel wie Wutköder. Also gemeint sind zum Beispiel Videos oder Beiträge im Internet, die so extra provozieren sollen, damit sie halt möglichst viele Leute erreichen und halt viral gehen. Also quasi Hauptsache, irgendjemand regt sich auf. Und damit wollen wir heute natürlich gar nichts zu tun haben. Es ist schließlich Sonntag, wir gehen es weiterhin ganz, ganz entspannt an und lassen das Wochenende super chillig ausklingen. Und die passende Musik haben wir natürlich auch am Start. Oh.

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12: Das Antenne Bayern Wetter. Heute ist es etwas durchwachsener mit vielen Wolken. Ab und zu gibt es etwas Regen. Gerade im Norden, da kann die Sonne aber ab und zu mal durch die Wolken durchkommen. Dazu sind maximal 16 Grad heute drin. In Karlstadt, in Unterfranken und in Elchingen, in Schwaben sind es gerade 13 Grad jeweils. In Regen in Niederbayern haben wir 10 Grad. Und morgen starten wir dann erst grau in die neue Woche. Später wird es dann aber immer schöner mit ganz viel Sonne.
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12: Gleich ist es 15 Uhr und hier ist Christian Lang. Hi.
13: Euch einen schönen Nachmittag. Fachwerkhäuser gehören einfach zu Franken. In einem bundesweiten Insta-Ranking schafft es Hersbruck auf Platz 3 mit rund 369.000 Beiträgen mit Orts-Hashtag. Auch Rothenburg und Forchheim landen unter den ersten 15. Für die Auswertung hat der Reiseveranstalter Fitreisen die Orts-Hashtags von 173 deutschen Fachwerkstätten verglichen.
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13: Vor der Verhandlung zur Erbschaftssteuer in Karlsruhe fordert Bundesfinanzminister Klingbeil eine Reform. Deutschland brauche eine gerechtere Erbschaftssteuer, sagt er. Es sei unfair, dass große Millionen- und Milliardenvermögen oft fast steuerfrei vererbt werden, während kleinere Erbschaften belastet werden. Das Bundesverfassungsgericht prüft morgen und am Dienstag aktuelle Regeln. Nach dem jüngsten Streit zwischen Kiew und US-Präsident Trump hat Außenminister Badefuhl der Ukraine weitere Unterstützung zugesagt. Er betonte in Berlin, Europa brauche Stabilität. Deswegen müsse Deutschland klar an der Seite der Ukraine und von Präsident Zelensky stehen. Trump hatte Zelenskys Rückzug gefordert. Im Allgäu sind drei junge Leute mit einem Auto in die Wertach gestürzt. Der Wagen kam auf der B16 bei Kaufbeuren wegen überhöhter Geschwindigkeit von der Straße ab und fiel 6 Meter tief ins Flussbett. Zwei 18-Jährige konnten sich aus dem Auto retten, eine 16-Jährige wurde auf der Rückbank eingeklemmt und schwer verletzt. Die Feuerwehr musste sie aus dem Wagen befreien. Gegen den 18-jährigen Fahrer wurde ein Strafverfahren eingeleitet. Und was ihr heute noch erleben könnt, jetzt von unserem Bayern-Reporter Felix Roderer aus Oberbayern.
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14: schönen Sonntag. Hier in Prien ist heute der Erntedankmarkt. Da gibt's Handgemachtes aus der Region, schöne Blumen und sogar auch noch Live-Musik. Und die Geschäfte, die haben heute am Nachmittag in der Innenstadt auch offen. Ja, vielleicht ist dann ja noch Zeit für so einen kleinen Ausflug runter ans Ufer vom Chiemsee.
12: Das Antenne Bayern Verkehrszentrum. Wir wollen, dass ihr gut ankommt. 8 Kilometer Stau auf der A6 Nürnberg Richtung Heilbronn zwischen Kirchberg und Schwäbisch Hall. Die Antenne Bayern Echtzeitmessung sagt, 27 Minuten dauert es hier länger. Dann die A7 Fulda Richtung Würzburg zwischen dem Fulda Dreieck und Bad Rückenau Wildflecken. Plant hier am besten 22 Minuten mehr ein. Und dann haben wir noch 7 Kilometer Stau auf der A8 Salzburg Richtung München zwischen Fraßdorf und Rosenheim. Hier dauert es 34 Minuten länger. Und dann nochmal Vorsicht auf der A9 Nürnberg Richtung Berlin zwischen Laufersbruck und Schneitach. Hier ist eine ungesicherte Unfallstelle. Die Polizei und Rettungswagen sind allerdings schon unterwegs. Und dann natürlich noch die neuesten Blitzer bayernweit. Nur bei uns geblitzt wird in Nürnberg auf der A73 im 100er Bereich. In Gersthofen steht einer auf der A8 und in Kumhausen auf der B299. Und wenn ihr noch was gesehen habt, Staus oder Blitzer, gerne kostenlos melden. 0800 994 9000.
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12: Ja, und Harry Styles kommt nächstes Jahr mit seiner Together Together Tour nach Deutschland. Und weil die Anfrage so groß ist, hat er jetzt sogar noch ein 4. Konzert in Berlin drangehängt. Am 10. Juli steht er also auch nochmal auf der Bühne am Flughafen Tempelhof. Und hier ist er jetzt schon mal mit seiner aktuellen American Girl.

0: Katy Perry. 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

Watch It Burn von Katy Perry hier auf Antenne Bayern. Und was ziemlich cool ist, der Song ist tatsächlich die Fortsetzung ihrer letzten Single, Band Aids. Sogar die Musikvideos hängen einfach zusammen und sie erzählen eine gemeinsame Geschichte. Es geht nämlich darum, auch mal alles rauszulassen, was sich vielleicht über längere Zeit angestaut hat. Und ich glaube, das kann jeder irgendwie nachvollziehen, oder? Und jetzt machen wir nochmal einen kleinen Zeitsprung zurück in die 80er und einem absoluten Klassiker, Sexual Healing. Heute allerdings nicht im Original,

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8: Das Antenne Bayern Verkehrszentrum. Wir wollen, dass ihr gut ankommt. Vollsperre auf der A3 Würzburg Richtung Nürnberg zwischen dem Kreuz Biberried und Kitzingen-Schwarzach. Hier ist eine ungesicherte Unfallstelle, aktuell eine Vollsperre und die Umleitung läuft über die U1. Dann haben wir 6 Kilometer Stau auf der A6 Nürnberg Richtung Heilbronn zwischen Kirchberg und Schwäbisch Hall. Die Antenne Bayern Echtzeitmessung sagt, 28 Minuten kommen hier noch oben drauf. Und dann die A7 Fulda Richtung Würzburg zwischen dem Fulda-Dreieck und Bad Brückenau-Wildflecken. Hier staut es sich aktuell auf 8 Kilometer. Hier müsst ihr 25 Minuten mehr einplanen. Und dann haben wir noch 7 Kilometer Stau auf der A8 Salzburg Richtung München zwischen Frasdorf und Rosenheim. Hier dauert es 50 Minuten länger. Und dann natürlich noch die neuesten Blitzer bayernweit nur bei uns. Ein Blitzer steht in Weidenberg auf der B22 im 100er-Bereich. In Moos wird auf der B8 geblitzt. 70 sind hier erlaubt und in Gersthofen steht auch noch einer auf der A8 im 120er-Bereich. Und wenn ihr noch was gesehen habt, vielleicht ein Stau oder ein Blitzer, dann meldet es sehr, sehr gerne einfach kostenlos durch unter der 0800 994 9000. Gute Fahrt!
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Hallo. Und ich finde ja, der nächste Song, der hat eine richtig, richtig schöne Botschaft. Love Not War. Also Liebe statt Krieg. Das klingt jetzt erstmal, finde ich, total simpel. Aber gerade in Zeiten wie diesen ist das doch ein Gedanke, den wir alle ein bisschen öfter gebrauchen könnten, oder? Einfach mal mehr Liebe, mehr Miteinander und auch ein bisschen weniger gegeneinander. Ich glaube, da sehnt sich doch jeder von uns so ein bisschen wenigstens nach, oder? Und genau mit diesem Gefühl machen wir jetzt weiter. Jason Derulo mit Love Not War in einer wirklich wunderschönen und vor allem entspannten Version für unseren Lazy Sunday.

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11: Das Antenne Bayern-Wetter. Ja, und heute Nachmittag mit vielen Wolken, Wind und etwas Regen. In Franken kann aber ab und zu mal die Sonne durchblinzeln mit bis zu 16 Grad. In Prien am Chiemsee in Oberbayern sind es gerade 12 Grad. In Weißenburg in Mittelfranken und in Sinzing in der Oberpfalz haben wir gerade jeweils 11 Grad. Und morgen früh starten wir dann erst mit Wolken in die neue Woche. Im Laufe des Vormittags wird es dann aber immer freundlicher mit maximal 15 Grad.
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11: Um 16 Uhr mit Christian Lang. Hi.
12: Euch einen schönen Sonntagnachmittag. Im Vergleich der Bundesländer ist Bayern besonders gut für die Zukunft aufgestellt. Das zeigt eine neue Studie. 18 der 20 bestbewerteten Landkreise und Städte in Deutschland liegen demnach im Freistaat ganz vorne. Das Unterallgäu, gefolgt von den Landkreisen München und Ebersberg. Die Studie hat 26 Faktoren untersucht, zum Beispiel das Alter der Menschen und wie stark Wirtschaft und Arbeitsmarkt sind.
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12: Zwei 18-jährige Bergsteiger aus Deutschland sind in Österreich in den Stubaier Alpen gerettet worden. Die Männer aus dem schwäbischen Landkreis Aichach-Friedberg und aus Hannover waren im Nebel vom markierten Weg abgekommen und saßen die ganze Nacht in steilem Gelände fest. Nach rund 16 Stunden in eisiger Kälte wurden die beiden heute früh stark unterkühlt gefunden und mit einem Hubschrauber ins Krankenhaus geflogen. Außenminister Wadephul bekräftigt die deutsche Unterstützung für die Ukraine. Nachdem US-Präsident Trump die Ablösung von Präsident Zelensky gefordert hatte, sagte Wadephul, Europa brauche Stabilität. Deswegen müsse Deutschland klar an der Seite der Ukraine stehen und Präsident Zelensky voll unterstützen. Die Spielvereinigung Greuther Fürth hat heute Nachmittag in der zweiten Fußball-Bundesliga die nächste Niederlage eingefahren. Die Franken haben beim Spitzenreiter Hertha BSC Berlin mit 1:2 verloren und rutschen in der Tabelle auf Platz 15 ab. Und gerade eben ist das Rennen zum großen Preis von Singapur in der Formel 1 zu Ende gegangen. Gewonnen hat Max Verstappen im Red Bull vor Ferrari-Fahrer Charles Leclerc und Mercedes-Pilot Kimi Antonelli. Und was ihr heute noch erleben könnt, jetzt von unserer Bayern-Reporterin Birgit Behringer in Mittelfranken.
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13: Schönen Sonntag. Im Nürnberger Zukunftsmuseum lockt Pikachu. Die europäische Weltraumorganisation ESA hat sich mit der Pokémon Company zusammengetan. Ja, Pokémon-Spieler treffen hier jetzt ein exklusives Astronauten-Pikachu und können dann im Museum auf Safari gehen. Ja, und ganz nebenbei lernen sie viel über das Weltall und die Raumfahrttechnik. Die Sonderschau geht bis Ende April.
11: Das Antenne Bayern Verkehrszentrum. Wir wollen, dass ihr gut ankommt. 7 Kilometer staut es sich auf der A8. Salzburg Richtung München zwischen Fraßdorf und Rosenheim. Die Antenne Bayern Echtzeitmessung sagt 51 Minuten kommen obendrauf. Dann haben wir nochmal 7 Kilometer Stau, aber auf der A9. Berlin Richtung Nürnberg zwischen Markt Schorgast und dem Dreieck Bayreuth-Kulmbach. Plant hier am besten eine Viertelstunde mehr ein. Und dann Vorsicht auf der A9 Nürnberg Richtung Berlin zwischen Laufersbruck und Schneitach. Hier ist immer noch eine ungesicherte Unfallstelle. Die Polizei und Rettungswagen sind aber bereits unterwegs. Und dann natürlich noch die neuesten Blitzer bayernweit. Nur bei uns. Geblitzt wird in Pörnbach auf der B300 im 110 sind hier erlaubt. Dann haben wir noch einen auf der B303 in Niederwehren. Und in Schernfeld wird auch noch auf der B13 im 100er Bereich geblitzt. Und wenn ihr noch was gesehen habt, vielleicht ein Stau oder ein Blitzer, dann meldet es sehr, sehr gerne. Einfach kosten los durch 0800 994 9000.
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11: Also die Geschichte von Alex Warren ist wirklich krass. Früher hat er zeitweise in seinem Auto geschlafen, weil er kein festes Zuhause hatte. Und heute gehört er einfach zu den erfolgreichsten Popstars überhaupt. Also wenn es einer verdient hat, dann er. Hier ist jetzt er. Fever Dream.

Show mit End of Beginning hier auf Antenne Bayern. Und ich hoffe, ihr genießt euren Sonntag und habt es euch vielleicht schon so richtig schön gemütlich gemacht. Ich finde, bei dem Herbstwetter draußen, da kann man ja auch ganz ohne schlechtes Gewissen einfach mal ein bisschen länger auf der Couch bleiben, sich in eine Decke kuscheln und den Sonntag wirklich ganz entspannt ausklingen lassen. Und für die passende Stimmung haben wir natürlich auch die Musik am Start. Jetzt wirklich super chillig mit Voyage im Original Mix.

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8: Das Antenne Bayern Verkehrszentrum. Wir wollen, dass ihr gut ankommt. Vorsicht auf der A6 Nürnberg Richtung Pilsen zwischen Alfeld und Sulzbach-Rosenberg. Hier liegt ein Metallrohr auf der Straße. Und dann auch nochmal Vorsicht, aber jetzt von der A92 Deggendorf Richtung München zwischen dem Dreieck Flughafen München und Freising Süd. Hier liegt ein Spanngurt auf dem mittleren Fahrstreifen. Und dann haben wir noch 7 Kilometer Stau auf der A8 Salzburg Richtung München zwischen Fraßdorf und Rosenheim. Plant hier am besten 55 Minuten mehr ein. Und dann natürlich noch die neuesten Blitzer. Bayernweit nur bei uns geblitzt wird in Reimlingen auf der B25. 100 sind hier erlaubt. Dann steht noch einer auf der B2 in Langweid am Lech und auf der B173 in Schwarzenbach am Wald im 100er Bereich. Und wenn ihr noch was gesehen habt, vielleicht einen Stau oder vielleicht auch einen Blitzer, dann meldet es sehr, sehr gerne. Einfach kostenlos durch 0800 994 9000. Gute und vor allem sichere Fahrt euch.
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Die Imagine Dragons mit Whatever It Takes auf Antenne Bayern. Und 2000er Vibes gibt es jetzt, zumindest ein kleines bisschen. Two Colors haben sich nämlich den Sound von damals geschnappt und was ganz, ganz Neues draus gemacht. Passt also perfekt zu unserem Lazy Sunday. Hier ist Cynical, heute in einer super chilligen Akustikversion.

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12: Das Antenne Bayern-Wetter. Ja, es ist weiterhin größtenteils grau. Richtung Franken blinzelt jetzt aber am späten Nachmittag immer mehr die Sonne durch mit maximal 16 Grad. In Rothenburg ob der Tauber in Mittelfranken haben wir gerade 11 Grad. In Weiden in der Oberpfalz sind es 10 Grad. Und in Kirchdorf im Wald in Niederbayern 9 Grad aktuell. Und morgen ist dann nach einem eher grauen Vormittag ganz, ganz viel Sonne angesagt.
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12: Gleich ist es 17 Uhr und hier ist Christian Lang. Hallöchen.
14: Euch einen schönen Sonntagabend. Der Freistaat hat ein Bahnproblem weniger. Der Streckenabschnitt der Paltalbahn zwischen Niederanbach und Schrobenhausen ist wieder freigegeben. Gleisverformungen hatten zu Arbeiten an der Strecke geführt und die waren sogar früher vorbei als erwartet.
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14: Vor der Verhandlung zur Erbschaftssteuer in Karlsruhe fordert Bundesfinanzminister Klingbeil eine Reform. Deutschland brauche eine gerechtere Erbschaftssteuer, sagte er. Es sei unfair, dass große Millionen- und Milliardenvermögen oft fast steuerfrei vererbt werden, während kleinere Erbschaften belastet werden. Das Bundesverfassungsgericht prüft morgen und am Dienstag aktuelle Regeln. Auf der A3 bei Main-Stockheim im Landkreis Kitzingen sind drei Menschen bei einem Unfall verletzt worden, eine Frau davon schwer. Ein Auto ist von der Straße abgekommen, hat sich überschlagen und ist 20 Meter eine Böschung hinuntergestürzt. Die 21-jährige Beifahrerin ist mit einem Rettungshubschrauber ins Krankenhaus geflogen worden. In der SPD wächst der Druck auf Altkanzler Schröder. Auslöser sind sein Besuch bei Putins 74. Geburtstag und ein neuer Posten bei einer russischen Handelskette. Einige SPD-Politiker, aber auch CDU und Grüne fordern erneut seinen Parteiausschluss. Ein erster Versuch war 2023 gescheitert. Und was ihr heute noch erleben könnt, jetzt von unserer Bayern-Reporterin Sophie Gareis in der Oberpfalz.
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15: Schönen Sonntag. Hier in der Innenstadt von Regensburg ist Herbstfest. Mitten auf dem Neupfarrplatz sind Buden und Stände aufgebaut mit einer riesen Essensauswahl. Und auf dem Domplatz kommen alle Oldtimer-Fans auf ihre Kosten. Da sind alte Traktoren und ein Oldtimer-Eisbus ausgestellt. Wer lieber shoppen gehen will, für den gibt's den verkaufsoffenen Sonntag.
12: Antenne Bayern Verkehrszentrum. Wir wollen, dass ihr gut ankommt. Vorsicht, auf der A8 München Richtung Stuttgart in Höhe Leipheim. Hier gab es einen Unfall und aktuell sind noch Personen auf der Straße. Dann haben wir 5 Kilometer Stau auf der A6 Nürnberg Richtung Heilbronn zwischen Kirchberg und Ilzhofen-Wolpertshausen. Hier müsst ihr aktuell 22 Minuten mehr einplanen. Und dann noch von der A8 Salzburg Richtung München zwischen Frasdorf und Rosenheim. Hier haben wir aktuell immer noch 8 Kilometer Stau. Plant hier am besten 48 Minuten mehr ein. Und dann natürlich noch die neuesten Blitzer. Bayernweit nur bei uns geblitzt wird in Nürnberg auf der B4. 50 sind hier erlaubt. Dann in Großheirat auf der B4 auch, aber im 100er Bereich. Und wenn ihr noch was gesehen habt, vielleicht ein Stau oder ein Blitzer, dann meldet es sehr, sehr gerne. Einfach kostenlos durch unter der 0800 994 9000.
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12: Hello und happy Sunday. Ich hoffe, euch geht's allen gut und ihr könnt das Wochenende ganz, ganz entspannt ausklingen lassen. Macht euch keinen Stress und genießt vor allem die freie Zeit. Jetzt mit Michael Schulte und 5 a.m.

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Martin Garrix und Ed Sheeran mit Repeat It auf Antenne Bayern. Ja, und die Geschichte hinter diesem Song ist schon irgendwie ein bisschen verrückt, denn eigentlich haben die zwei den schon vor 12 Jahren zusammen aufgenommen. Martin Garrix hat ihn damals auch schon zeitweise auf Festivals gespielt, aber irgendwie hat es mit der offiziellen Veröffentlichung nie so richtig geklappt. Zwischenzeitlich war er sogar überzeugt davon, dass dieser Song niemals rauskommen wird. Ja, und dann aber 12 Jahre später haben die beiden ihn dann doch noch veröffentlicht und das einfach an Martin Garrix 30. Geburtstag. Also was ein Timing und ich würde sagen, gut für uns alle, oder? Und wir machen jetzt hier aber erstmal ganz, ganz entspannt weiter am Lazy Sunday mit Kung Fu Fighting.

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5: Das Antenne Bayern Verkehrszentrum. Wir wollen, dass ihr gut ankommt. Die A93 Regensburg Richtung Holledau zwischen Regensburg West und Regensburg Prüfening. Hier gab es einen Unfall mit zwei Fahrzeugen und der Standstreifen ist aktuell noch blockiert. Dann Vorsicht auf der A8 München Richtung Stuttgart in Höhe Leipheim. Hier gab es auch einen Unfall und Personen sind noch auf der Straße. Dann haben wir 7 Kilometer Stau auf der A6 Nürnberg Richtung Heilbronn zwischen Crailsheim und Ilzhofen-Wolpertshausen. Hier müsst ihr 26 Minuten mehr einplanen. Und dann noch die A8 Salzburg Richtung München zwischen Fraßdorf und Rosenheim. Auch hier staut es sich auf 7 Kilometer. Die Antenne Bayern Echtzeitmessung sagt 41 Minuten kommen hier noch on top. Und dann natürlich noch die neuesten Blitzer bayernweit. Nur bei uns geblitzt wird in Ingolstadt auf der A9. 60 sind hier erlaubt. Dann steht noch ein Blitzer auf der B12 in Kirchdorf am Inn. Und in Nürnberg im alten Bucher Kirchenweg steht auch noch ein Blitzer im 70er-Bereich. Und wenn ihr noch was gesehen habt, vielleicht hier einen Stau oder einen Blitzer, dann meldet es super gerne einfach kostenlos durch 0800 994 9000. Gute Fahrt euch!
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As It Was von Harry Styles, Bayerns beste Musik hier auf Antenne Bayern. Und die kleine Kinderstimme, die man ganz am Anfang des Songs hört, die gehört übrigens Harrys Patentochter Ruby. Sie hat ihn nämlich früher immer abends angerufen, um ihm gute Nacht zu sagen, also super süß. Und als er einmal nicht ans Telefon gegangen ist, hat sie ihm einfach eine Nachricht auf der Mailbox hinterlassen. Und Harry fand das natürlich auch so zuckersüß, dass er sie kurzerhand in seinen Song eingebaut hat. Also ich muss schon sagen, eine sehr, sehr cute Story. Und wir machen jetzt aber ganz entspannt weiter Richtung Sonntagabend mit Tom Odell und True Colors in einer super schönen Akustikversion.

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7: Das Antenne Bayern Wetter. Zum Abend hin viele Wolken und Schauer. Am besten bleibt es drin. Es wird so richtig ungemütlich mit teils starken Windböen. Aktuell melden Rothenburg ob der Tauber in Mittelfranken 11 Grad, Weiden in der Oberpfalz 10 und Kirchdorf im Wald in Niederbayern 9 Grad. In der Nacht bleibt es herbstlich mit Wind, Regen und Nebel 6 bis 0 Grad. Heißt, es ist auch schon Bodenfrost dabei. Morgen dann letzte Regentropfen im Südosten. Aber es bleibt der Montag, der bewölkt bleibt bei 11 bis 15 Grad.
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9: Schönen Sonntagabend euch. Fachwerkhäuser gehören einfach zu Franken. In einem bundesweiten Insta-Ranking schafft es Hersbruck auf Platz 3 mit rund 369.000 Beiträgen mit Ortshashtag. Auch Rothenburg und Forchheim landen unter den ersten 15. Für die Auswertung hat der Reiseveranstalter Fitreisen die Ortshashtags von 173 deutschen Fachwerkstätten verglichen.
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9: Die Polizei sucht weiter nach einem möglichen Puma im Landkreis Erding. Jetzt ist eine Reiterstaffel im Einsatz. Auf Pferden könnten sich die Einsatzkräfte im Notzinger Moos besser bewegen und andere Orte erreichen als zu Fuß oder mit Fahrzeugen, so die Polizei. Vor 5 Tagen hatte ein Jäger nachts ein Tier gefilmt, das wie eine Raubkatze aussieht. Papst Leo XIV. Muss operiert werden. Das 71-jährige katholische Kirchenoberhaupt hat das bei seinem Sonntagsgebet bekannt gegeben. Bei ihm ist ein Knoten in der Lunge entdeckt worden, der sich im Anfangsstadium befindet. Beim München-Marathon hat Vorjahressiegerin Nina Reuter ihren Titel verteidigt. Die Frankfurterin war mit 2 Stunden 32 Minuten die schnellste. Dritte wurde die Münchnerin Kirsten Debey-Roussen, die damit bayerische Meisterin wurde. Bei den Männern siegte der Äthiopier Alassar Terefa mit gut 2 Stunden 10. Bester Deutscher war Oliver Zschoppe aus Erlangen. Er wurde Siebter und bayerischer Meister. Und was ihr heute noch erleben könnt, jetzt von unserem Bayern-Reporter Markus Pöpperl im Allgäu.
10: Die Antenne Bayern Sonntagstipp. Schönen Sonntag. Hier in der Memminger Innenstadt läuft der Jahrmarkt heute bis 22 Uhr. Wer schwindelfrei ist, steigt ins Riesenrad. Nervenkitzel gibt's in der brandneuen Geisterbahn Geisterhöhle. Dazu kommen Klassiker wie Autoscooter, Musikexpress, Losbuden und Süßigkeitenstände. 80 Schausteller sind am Start und ab Dienstag wird der Jahrmarkt noch größer. Dann startet der Krämermarkt mit rund 100 Verkaufsbuden.
7: Das Antenne Bayern Verkehrszentrum. Wir wollen, dass ihr gut ankommt. Eine Meldung liegt vor von der A8 Salzburg Richtung München. Hier zwischen Plasdorf und Rosenheim. 6 Kilometer Stau. Dauert ein bisschen länger. 50 Minuten Wartezeit für euch. Die neuesten Blitzer bayernweit nur bei uns. Einer steht auf der A8 bei Gersthofen in Schwaben. Mittelfranken-Nürnberg auf der B4 und auf der B12 Kirchdorf am Inn in Niederbayern. Wenn ihr noch was gesehen habt, Staus oder Blitzer, gerne kostenlos melden unter der 0800 994 9000. Gute Fahrt euch.
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7: Wir leben schönen Sonntag euch. Wir haben alles vorbereitet auf diesen Millennium-Hit. 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

0: Save My Love, Kygo, Khalid und Griffin auf Antenne Bayern. Ihr Lieben, hier sind wir, Antenne Bayern, Sonntagabend. Ich hoffe, ihr schaut so mal aus. Ihr seid schön eingemummelt in so einer Riesendecke, Füße hoch. Das ist so ein richtiger Herbst-Santos-Sonntag, hä? Schön, dass ihr da mit uns dabei seid. Was macht man an solchen Tagen? Chillen, liegen, schauen, spielen, ruhen und essen. Es ist ja sowieso gerade die Zeit, wo man ganz viel isst. Wie das Eichhörnchen. Man sammelt und futtert an, weil es werden jetzt harte Tage. Wir müssen viel essen. Wie die Julia aus Garching in Oberbayern. Die hat nur gegessen, meinte sie. Wirklich, Julia?
1: Ja, das stimmt. Also ich habe es mir natürlich auch verdient, ja.
0: Sag mal, warst du nur unterwegs oder hast geschlemmt?
1: Ja, gestern, da war ich mit meinen Freundinnen unterwegs, da haben wir meinen Geburtstag nachgefeiert und waren sehr, sehr lecker italienisch essen. Und heute waren wir sogar kurz in München drin, in Milbertshofen. Und da sind Hofflohmärkte und da waren wir bei den Flohmärkten und dann haben wir natürlich irgendwann mal Hunger gekriegt und sind dann auch essen gegangen.
0: Ja, man ist ja dafür an der frischen Luft, da braucht man Nahrung.
1: Ja.
0: Ist ja so. Es sei dir gratuliert nachträglich zu deinem Geburtstag.
1: Ja, danke schön.
0: Flohmärkteln, was hast du gekauft? Warst du Anbieter oder warst du unterwegs?
1: Also ich war unterwegs mit meiner Familie und dann haben wir heute gekauft, einen Pulli haben wir gekauft, ein Hemd und ein T-Shirt. Mein Sohn oder unser Sohn hat einen Nerf gekauft.
0: Ja, klar.
1: Von seinem Taschengeld, das braucht man unbedingt. Wir haben auch noch keine zu Hause, von dem her freuen wir uns sehr, wenn die fünfte dazu kommt.
0: Ja, klar.
1: Und ich habe zwei Kissen gekauft und gleich am Anfang, und mein Mann war so lieb, der hat die dann die ganze Zeit geschleppt und hat sich gefreut, ja, dass er die mitschleppen durfte.
0: Ja, du weißt, wem ab jetzt die Kissen auf der Couch gehören. Weißt du?
1: Genau. Ja. Ja, der hat sich sehr gefreut, weil es war die erste Station, wo wir die schon gekauft haben.
0: Jetzt die erstmal die Beine hochlegen, weil man muss ja ein bisschen verdauen.
1: Stimmt, genau.
0: Einen schönen Sonntagabend, Julia.
1: Ja, danke dir auch.

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3: Es ist eine Minute nach 6:30. Wir wollen, dass ihr gut ankommt. Das Antenne Bayern Verkehrszentrum. Wir haben die A3 Würzburg Richtung Nürnberg. Hier zwischen Kreuzung Biberried und Kitzingen-Schwarzach. 2 Kilometer Stau. Hier die Echtzeitmessung 11 Minuten länger für euch. Ein bisschen hakt es auf der A8 Salzburg Richtung München. Hier zwischen Fraßdorf und Rosenheim. 5 Kilometer Stau. Echtzeitmessung schlägt aus. 62 Minuten länger für euch. Und noch die A9 Berlin Richtung Nürnberg. Hier zwischen Trockau und Begnitz. Unfall. Die rechte Spur ist blockiert. Die neuesten Blitzer bayernweit nur bei uns, auf der A9 bei Ingolstadt, auf der A73 bei Nürnberg und in Kaufbeuren in der Augsburger Straße, hier nur 50 erlaubt. Wenn ihr noch was gesehen habt, Staus oder Blitzer, gerne immer kostenlos melden unter der 0800 994 9000. Gute Fahrt.
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3: So ist es, die neue Woche steht schon vor der Tür und klopft. Wisst's was, wenn wir einfach nicht hin. Wir drehen die Musik einfach lauter. Seid ihr bereit? Hier sind Tampa City ganz aktuell auf Antenne Bayern Self.

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0: Ace-to-be wird, dann Unterricht ist sowieso gar nicht mehr zu denken. Und auch dieses Jahr haben wir das genau zigfach wieder erlebt. Aber eins war dieses Mal anders. Absolut ungewöhnlich und auch vorher noch nie passiert, haben wir eine Schule nach intensiver Rücksprache mit allen Beteiligten aus dem Voting genommen. Ein Amoklauf dort hat ganz Bayern erschüttert, mehrere Schülerinnen und Schüler sind dabei verletzt worden. Und das ist klar, der Schulalltag war von einem auf den anderen Moment nicht mehr so wie vorher. Und ganz Bayern hat sich hinter die Schule gestellt. Alle haben sich gewünscht, dass genau da so schnell wie möglich wieder Freude und Leichtigkeit zurückkehren. Das Welfen-Gymnasium in Schongau ist im Voting für unsere Schulhof-Gigs jeden Tag weiter nach oben gerutscht. Aber für die Schulleitung, die Eltern und auch für die meisten Schüler war klar, also das kommt viel zu früh. Und deshalb haben wir zusammen beschlossen, wir warten so lange, bis alle in Schongau wieder so weit sind und die Herzen aufmachen können. So, und nächste Woche ist es soweit. Fabian Melzer von der Schulleitung.
1: Das bedeutet uns unheimlich viel. Wir haben jetzt die letzten Wochen schon erlebt, wie die Schüler wieder mit positiven Gefühlen in die Schule kommen, so einen gewissen Alltag herstellen und auch erlebt, wie wichtig es ist, so eine Gemeinschaft wieder entstehen zu lassen. Und da ist so ein Event, so ein gemeinsames Event einfach ein Meilenstein und der kann uns auch in Zukunft noch weit zusammentragen und schafft so eine Verbundenheit, die ja auch lange nachwirkt.
0: Ja, also wir freuen uns auf euch alle, auf ganz viele zufriedene, lächelnde, glückliche Gesichter der Antenne Bayern Schulhof-Gig am Welfen-Gymnasium in Schongau. Und das habt ihr euch sowas von verdient. Ganz Bayern freut sich mit euch und natürlich auf euch.
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9: Das Antenne Bayern Wetter aktuell melden in Tannhausen, in Schwaben und Ergoldingen in Niederbayern 10 Grad und in Zirndorf in Mittelfranken habt ihr 9 Grad. Heute Abend noch recht wolkig und nass. Nachts wird es dann frisch und neblig bei 6 bis 0 Grad. Heißt es auch Bodenfrost dabei. Morgen zum Start in die neue Woche der Montag. Letzte Schauer im Südosten. Dazu immer wieder Frühnebel und es bleibt bewölkt bei 11 bis 15 Grad.
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10: Um 19 Uhr, ich bin Christian Lang. Das Bundesverfassungsgericht verhandelt ab morgen über ein heißes Eisen, die Erbschaftssteuer. Die bayerische Staatsregierung will unter anderem klären lassen, ob bestimmte Vorschriften verfassungswidrig sind. Laut Bundesfinanzminister Klingbeil muss die Erbschaftssteuer gerechter werden.
11: Millionen und Milliarden schwere Vermögen werden in Deutschland oft nahezu steuerfrei vererbt. Das sei nicht gerecht, so Finanzminister Klingbeil. Klingbeil will eine Reform und sieht da wirtschaftsweise Unternehmer und Teile der Union hinter sich. Er will aber eine Entscheidung des Bundesverfassungsgerichtes abwarten. Bayern will in Karlsruhe klären lassen, ob der Bund allein die Erbschaftssteuer einheitlich regeln darf. Bayerns Ministerpräsident Söder plädiert für regionale Regelungen.
10: US-Präsident Trump hat verkündet, dass Russland und die Ukraine auf eine sofortige Waffenruhe für Angriffe auf die Energieinfrastruktur zugestimmt haben. Das schreibt Trump auf seiner Plattform Truth Social. Bestätigt ist das von beiden Seiten bisher aber nicht. Schon im September hat der US-Präsident Ähnliches angekündigt, die Angriffe gingen aber weiter. Präsident Zelensky sagte, eine solche Vereinbarung sei ihm neu. Wenn Russland zustimme, werde auch die Ukraine mitziehen. Auf der A3 bei Main-Stockheim im Landkreis Kitzingen sind 3 Menschen bei einem Unfall verletzt worden, eine Frau davon schwer. Ein Auto ist von der Straße abgekommen, hat sich überschlagen und ist 20 Meter eine Böschung hinuntergestürzt. Die 21-jährige Beifahrerin ist mit einem Rettungshubschrauber ins Krankenhaus geflogen worden. Die Spielvereinigung Greuther Fürth hat am Nachmittag in der 2. Fußball-Bundesliga die nächste Niederlage kassiert. Die Franken haben beim Spitzenreiter Hertha BSC mit 1:2 verloren und rutschen in der Tabelle auf Platz 15 ab. Mit nur 6 Punkten aus 7 Spielen liegt das Team von Trainer Heiko Vogel nur einen Zähler vor der Abstiegszone. Und das trendet gerade online, Karl Baschwi. Der 57-Jährige hat zu Fuß die Welt umrundet. Nach unfassbaren 28 Jahren und mehr als 50.000 Kilometern ist er jetzt wieder in seiner Heimat in England angekommen. Wohlauf, überglücklich und wahrscheinlich mit einem Rucksack voller Abenteuer. Und apropos Rucksack, meistens war er mit einer vollgepackten Holzkarre unterwegs. 28 Jahre. Ja, so kann man auch sein Leben verbringen.
12: Gehen wir doch einmal los, hä?
9: Apropos gehen, wir fahren eher und schauen, was geht beim Fahren. Das Antenne Bayern Verkehrszentrum. Wir wollen, dass ihr gut ankommt. Wir haben die A8 Salzburg Richtung München zwischen Fraßdorf und Rosenheim. 6 Kilometer Stau. Echtzeitmessung schlägt an. Ihr braucht hier 28 Minuten länger. Und noch die A9 Berlin Richtung Nürnberg zwischen Trockau und Pegnitz. Hier ein Unfall. Hier ist die rechte Spur blockiert. Den neuesten Blitzer bayernweit nur bei uns. Auf der A8 bei Gersthofen und auf der B4 bei Nürnberg. Und wenn ihr noch was gesehen habt, Staus oder Blitzer, gerne kostenlos melden unter der 0800 994 9000. Danke und gute Fahrt euch.
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9: Schön, dass ihr mit dabei seid. Wir haben diesen Millennium-Hit. It's no surprise. Der Flashback aus den 90ern. Und natürlich alle aktuellen Hits. Servus.
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0: Taylor Swift, Cruel Summer auf Antenne Bayern. Bayern ist ja das Land der Hoheiten. Ja, ja, wir haben eine Bierkönigin, Weinkönigin, Honigkönigin, Weißwurstkönigin. Und ab morgen, bitte erhebt euch von der Grobkart-Couch, haben wir eine Brezenkönigin. Janja Wirsing aus Wülfershausen in Unterfranken. Morgen ist die Krönung in Ingolstadt. So, und jetzt sind wir sehr gespannt. Janja, was eine künftige Königin jetzt, heute Abend, vor der Zeremonie macht.
1: Oh, vorbereiten, üben, was man am besten sagen kann, weil ich möchte ja weitergeben, dass ich dann mit meinem Handwerk neue Leute erreiche.
0: So, du bist Bäckermeisterin?
1: Ja.
0: Und Breze oder Brezen sind deine Spezialität? Oder warum ist die Begeisterung dafür so groß?
1: Die Begeisterung, die widme ich mal meinem ganzen Beruf. Also natürlich nicht nur der Brezen, die zwar auch ein großer Teil davon ist. Und deswegen heißt das Amt ja auch Brezenkönigin, weil wir mit der Brezen haben wir das Wappen bzw. das Zeichen von uns Bäckern. Deswegen verbinde ich das Amt weniger direkt mit der Brezel, sondern eben mit dem ganzen Handwerk und allem, was da außenrum ist.
0: So, da höre ich jetzt die Unterfränkin raus. Du sagst ja Brezel, gell?
1: Ich muss mich noch umgewöhnen.
0: Wieso? Ist doch gut. Hat ja verschiedene Namen. Brezel, Brezel.
1: Natürlich.
0: Jeder weiß, was gemeint ist. Wirst du dir heute zum Abendsnack noch ein Brezen gönnen oder was anderes?
1: Das kommt drauf an, was ich heute Abend zu essen bekomme. Das liegt heute tatsächlich nicht in meiner Hand. Aber wenn ich Brezen habe, dann natürlich die Brezel, ne?
0: Janja, mit oder ohne Butter?
1: Ofenfrisch. Geht natürlich immer, sonst esse ich die auch total gern mit Butter, aber es ist einfach beides super.
0: Knusprig oder weich?
1: Ach, ich esse lieber den weichen Teil, den Bauch mit in der Mitte.
0: Frühstück oder eher am Abend zur Brotzeit?
1: Immer.
0: Meine Gute, ich wünsche dir eine schöne Brotzeit mit oder ohne Brezen morgen. Auf alle Fälle, wir gratulieren zur bayerischen Brezenkönigin Janja.
1: Jo, vielen Dank.
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1: Kurz nach 7:30, wir wollen, dass ihr gut ankommt. Das Antenne Bayern Verkehrszentrum, die A9 ist vorliegend, Berlin Richtung Nürnberg. Hier zwischen Trockau und Begnitz, unfallrechte Spur ist blockiert. Und dann noch die A93, Obacht bitte Holledau Richtung Regensburg, hier zwischen Eigelsbach und Elsendorf. Hier ist ein sehr langsames Fahrzeug unterwegs und Sichtbehinderung durch Rauch. Die neuesten Blitzer bayernweit nur bei uns auf der B4 bei Nürnberg und in Schwaben auf der B19 bei Waltenhofen. Wenn ihr noch was gesehen habt, Staus oder Blitzer, meldet das gerne kostenlos unter der 0800 994 9000. Danke euch und gute Fahrt.
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1: So ist es. Happy Sonntag, ihr Lieben. Wir sind mitten in der Zwischenzone zwischen Couch und neuer Woche. Da wurschteln wir uns nur rein mit Bayerns beste Musik und Sommer auf die Ohren.

0: schönen schmusigen Sonntagabend. So, ich hoffe, euer Wochenende war wunderbar mit uns hier auf Antenne Bayern. Auch bei dem Nieselwetter hat man ganz viel Zeit drin, Radio zu hören. So genau richtig, für nix so ein Wetter. Wobei, Marco aus Augsburg hat aufgeräumt.
1: Genau. Musste auch mal sein. Das miserable Wetter genutzt.
0: Was hast du denn alles aufgeräumt?
1: Eigentlich nur die Ordner mal wieder neu sortiert. Sprich, alles, was an Rechnungen etc. angefallen ist, alles mal wieder, weil das hat sich irgendwie so gestapelt jetzt in den Sommermonaten und jetzt haben wir halt alles mal wieder eingeräumt.
0: Bist du so ein Schieber oder so auf den letzten Drücker oder sagst du, nein, heute wird es gemacht und dann ganz genau?
1: Heute wird es gemacht. Heute haben wir gesagt gehabt, ist das Wetter nicht so schön. Wir waren gestern den ganzen Tag unterwegs. Mhm. Und dann haben wir gesagt gehabt, okay, heute bleiben wir mal zu Hause, weil heute ist eigentlich Oma-Opa-Tag. Und dann haben wir gesagt gehabt, wir bleiben heute zu Hause und wir nutzen die Gelegenheit heute mal, weil meine Tochter hat leichtes Fieber und ja.
0: So, und wenn die Arbeit getan ist, dann freut man sich so, gell? Das ist dann so alles geschafft.
1: Jetzt sind wir fertig, ja, und jetzt bereiten wir uns auf das Abendessen dann langsam her.
0: Ach, ihr alle miteinander, oder bist du der Koch oder deine Frau?
1: Meine Frau.
0: Weil ihr sagt. Ich frage vorsichtig, Marco, hast du schon wenigstens einmal probiert, was zu kochen?
1: Ich mache gerne Lasagne, ich mache gerne mehr so Nudelaufläufe.
0: Du hast es mit den Blättern. Blätter in den Ordnern und Blätter halt auch bei der Lasagne, gell?
1: Genau. Und Cannelloni, das ist so meins.
0: Du, erstmal gute Besserung an die Kleine und gute Danke. Zeit und schönen Sonntag.
1: Danke, gleichfalls.

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10: Das Antenne Bayern Wetter aktuell melden. Forchheim in Oberfranken 10 Grad, Meitingen in Schwaben 9 und Wenzenbach in der Oberpfalz 8 Grad. Heute Nacht feuchtelt und es wird kühl, 6 bis 0 Grad. Nördlich der Donau kann man Sterne anschauen, in den Senken gibt es Nebel. Morgen dann letzte Schauer, die nach Südosten abziehen. Sonst wird es recht angenehm. Sonne-Wolken-Mix bei 11 bis 15 Grad.
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11: Um 20 Uhr, ich bin Christian Lang. Das Bundesverfassungsgericht schaut sich ab morgen die Regeln zur Erbschaftssteuer genauer an. Bayern stellt dabei die Frage, darf der Bund überhaupt so genau vorschreiben, wie viel Erbschaft und Schenkungssteuer fällig wird? Der Freistaat kritisiert vor allem, dass die aktuellen Freibeträge und Steuersätze nicht an die Inflation angepasst sind und hohe Immobilienpreise in manchen Regionen nicht richtig abbilden. Bei einem Urteil aus Karlsruhe wird erst in ein paar Monaten gerechnet. In Polen ist ein Mann festgenommen worden, der offenbar einen Anschlag auf Regierungschef Tusk geplant haben soll. Innenminister Kierwiński machte den Fall auf Ex öffentlich. Der Verdächtige wurde in Niederschlesien gefasst. Die Sicherheitsbehörden haben die Gefahr als sehr hoch eingeschätzt und prüfen auch, ob der Verteidigungsminister Polens im Visier stand. Papst Leo XIV. Hat bei seinem Sonntagsgebet im Vatikan erklärt, dass bei ihm ein Knoten in der Lunge entdeckt wurde. Der befindet sich im Anfangsstadium. Er wird sich operieren lassen. Claudia Wächter berichtet.
12: Ja, viele hier im Vatikan, die waren wirklich kurz in der Schockstarre, als Leo plötzlich ganz persönlich wurde und gefasst erklärte, die OP sei in den kommenden Tagen geplant und der Danke allen. Es gab ein irre lautes Viva il Papa hier und auch in den sozialen Medien posten zig Leute gute Wünsche und natürlich auch Gebete.
11: Die CDU steckt nach 3 heftigen Niederlagen bei den Landtagswahlen tief in der Krise. Jetzt berät die Parteispitze über einen Neustart. Seit heute tagt das Präsidium, morgen dann der Vorstand. Am Montagmittag wollen Kanzler Merz und Generalsekretärin Hoppermann die Ergebnisse vorstellen. Hoppermann dämpft die Erwartungen, die Klausur sei keine Wunderwaffe, sondern der Anfang eines längeren Prozesses. Und das trendet gerade online. Tut er es oder tut er es nicht? Schlüpft Macaulay Culkin nochmal in die Rolle von Kevin? Die Fans auf der ganzen Welt wünschen sich das sehnlichst. Auch Disney ist an einem dritten Teil interessiert, heißt es im Netz. Eine Idee für eine Fortsetzung gibt es auch schon und die kommt von Culkin selbst. Kevin ist geschieden, erzieht ein Kind groß, arbeitet hart und versäumt es, sich um das Kind zu kümmern. Und eines schönen Tages wird er aus dem Haus ausgesperrt. Ob er dann reinkommt, das ist die Frage. Die Fans feiern diese Idee im Netz.
10: Wird der Knaller.
11: Ja.
10: So, das Antenne Bayern Verkehrszentrum kurz nach 8. Wir wollen, dass ihr gut ankommt. A96 Lindau Richtung München zwischen Buchloe Ost und Landsberg am Lech West. Hier Obacht bitte. Ein Unfall mit mehreren Fahrzeugen. Dann noch die A99 Westumfahrung München Richtung Nürnberg zwischen Tunnel Allach zwischen dem Dreieck München-Feldmoching ist die linke Spur blockiert nach einem Unfall. Die neuesten Blitzerbahnen werden nur bei uns auf der B12 bei Kirchdorf am Inn und auf der B2 bei Freilassing. Und wenn ihr noch was gesehen habt, Staus oder Blitzer, dann meldet das gerne kostenlos unter der 0800 994 9000. Danke und gute Fahrt.
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10: Wir leben am Start diese Millennium Hits. Cooler Flashback aus den 90ern. Und alle aktuellen Hits. Servus.

0: schön, dass ihr mit dabei seid. Ich will es ja, ich will es nicht unversäumt lassen. Wir haben ja so eine Hotline, gell? 0800 994 1000. Da kommt ihr dann bei mir raus. Also ihr könnt auch eine WhatsApp-Sprachnachricht schicken oder halt dann so. Ganz einfach, per Telefon. Und da ist jetzt der Markus dran. Achtung, kurze Information zu Markus. Er ist gebürtiger Franke, lebend nun in Schwaben. Servus.
1: Ja, servus, hallöchen.
0: Guter. Also Mittelfranken nach Schwaben, geht es zusammen? Fühlst du dich
1: ja,
0: wohl?
1: Ja, natürlich, das passt schon, wie der Frank gesagt.
0: Wie war dein Wochenende, Markus?
1: Ein bisschen durchwachsen bis stressig. Durchwachsen, ich war bei meinem Club. Ich habe einen Ausflug nach Nürnberg gemacht und habe mir das Spiel angeschaut. Das war aufregend.
0: Ein Spiel der Spiele.
1: Absolut, ein Spitzenspiel, wo alles dabei war. Also das, als Clubfan musst halt ein bisschen ja, was mitbringen. Also das, ein Herzschrittmacher brauchst kann, das macht der Club vor alleine.
0: Ja, und es ist halt einfach die große Liebe. Da kann man nicht weg davon, gell?
1: So ist es, ein Leben lang.
0: Und gearbeitet hast du auch?
1: Ja, ich bin Tierbestatter und da ist das Wochenende natürlich auch ein bisschen heftig und da musste ich auch ran am Wochenende, ja.
0: Tierbestattung, gibt es da Unterschiede, wenn ich das jetzt mal einfach so fragen darf, zu Menschbestattung und Tierbestattung?
1: Ja, schon. Ich habe schon beides gemacht. Ich war auch schon für die Menschenbestattungen tätig und das ist schon ein himmelweiter Unterschied im Umgang mit den Menschen auch. Die sind da teilweise ein bisschen anders, die Emotionen sind anders gelagert. Ich will nicht sagen, besser oder schlechter, es ist einfach anders. Die Menschen sind einfach da ein bisschen anders eingestellt beim Tier.
0: Kann man fragen, was da Freude macht?
1: Die Freude am Beruf, es klingt immer so abgedroschen, wenn man sagt, ich kann den Menschen Halt geben oder so, aber es ist tatsächlich so, das ist einfach in dem Moment, demjenigen zu helfen, zur Seite zu stehen und zu sagen, ey, du kannst das und das machen. Es geht ja so viel mehr mit Erinnerungsstücken, mit Schmuck und was weiß ich was. Man kann einen Pfötchenabdruck machen. Wenn du beim Bestatter bist, kannst du halt noch viel mehr Sachen machen.
0: Markus, du bist toll.
1: Und das sagt das mal meinem Chef und meiner Frau.
0: Hiermit ist es rausgegangen. Ich wünsche dir jetzt einen erholsamen Sonntagabend und dann auf ein neues Morgen.
1: In alter Frische. Vielen Dank. Macht's gut. Alles Gute.

0: nur kurz nach halb neun ist es. Wir wollen, dass ihr gut ankommt. Das Antenne beim Verkehrszentrum A96 Lindau Richtung München. Hier ein Unfall mit mehreren Fahrzeugen passiert zwischen Buchlue West und Landsberg am Lech West. Hier mittlerweile 3 Kilometer Stau. Echtzeitmessung schlägt an, 61 Minuten länger für euch. Und dann noch die A99 Westumfahrung München Richtung Nürnberg. Hier zwischen dem Tunnel Allach und dem Dreieck München-Feld-Moching. Hier ist die linke Spur blockiert nach einem Unfall. Die neuesten Blitzer bahnweit nur bei uns auf der A73 bei Nürnberg und in Oberfranken bei Arzberg auf der B303. Und wenn ihr noch was gesehen habt, Staus oder Blitzer, meldet das gerne kostenlos unter der 0800 994 9000. Danke euch!
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0: Genau so ist es. Servus im Sonntags-Chill-Modus mit uns ganz entspannt Richtung neue Woche.

0: Leroy und Justin Bieber, Stay auf Antenne Bayern. So, morgen Montag reicht eine Idee. 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
0: Ja, alles, was ihr tun müsst, ist herausfinden, was das hier ist. Ja, das geheime Geräusch 2026, aktuell immer noch ungelöst. Und Leigi hat als kleine Hilfestellung schon einen ganzen bunten Blumenstrauß voll Tipps rausgehauen. Also, erstens, abends hört man es öfter. Zweitens, man muss sich dabei bewegen. Und drittens, man kann es drinnen und draußen hören. Ha? Ja. So, und am Freitag gab es dann noch eine extra Runde Motivation zum Wochenende. Leiki hat den Freitag zum Warm-Kalt-Freitag gemacht. Also heißt, ihr könntet ihm sagen und konntet ihm sagen, in welche Richtung eure Überlegungen beim geheimen Geräusch gehen. Und er hat euch dann gesagt, ob eure Idee eher warm oder halt eher kalt ist. So wie bei der Sabrina aus Ringelei in Niederbayern.
2: Hört man das Geräusch mehrmals im Jahr?
3: Mega gut, Sabrina. Jetzt bin ich gespannt. Leiki?
4: Wisst ihr was? Sabrina, ich mach's ganz kurz. Das ist nicht nur warm, das ist sehr warm. Ja, fast schon heiß.
5: Hä? Ah? Jetzt, ich komm nicht mit. Hilft dir das, Sabrina?
2: Ja, ich glaub schon, ja.
0: So. Ja, ich hoffe, euch hilft's auch. Viel Spaß beim Mitraten. Eure nächste Chance auf den fetten Jackpot von 21.000 Euro gibt's am Montag stündlich. Einen guten Morgen Bayern auf Antenne Bayern.

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5: Das Antenne Bayern Wetter aktuell melden Kleinostheim in Unterfranken 10 Grad, Sonthofen im Allgäu 9 und Sinzing in der Oberpfalz 8 Grad. Heute Nacht geht es runter mit den Temperaturen 6 bis 0 Grad, teilweise mit Bodenfrost. Morgen am Montag im Südosten letzte Schauer, dann Frühnebel und dann Sonne, paar lockere Wolken, bisschen Wind bei 11 bis 15 Grad.
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6: Mit Dominik Schweiger. Grüß Gott. Im Allgäu sind drei junge Leute mit einem Auto in die Wertach gestürzt. Der Wagen kam auf der B16 bei Kaufbeuren wegen überhöhter Geschwindigkeit von der Straße ab und fiel 6 Meter tief ins Flussbett. Zwei 18-Jährige konnten sich aus dem Auto retten. Eine 16-Jährige wurde auf der Rückbank eingeklemmt und schwer verletzt. Die Feuerwehr musste sie aus dem Wagen befreien. Gegen den 18-jährigen Fahrer wurde ein Strafverfahren eingeleitet. Gut die Hälfte der Menschen in Deutschland hält sogenannte Brandmauern in der Politik für richtig. Insgesamt 53% sprachen sich in einer Umfrage für die Bild grundsätzlich für solche Selbstverpflichtungen aus. Knapp jeder Dritte hält sie dagegen für falsch. Ursula Winkler berichtet.
7: Die Befragten sind gespalten. Jeder Zweite findet politische Brandmauern richtig, aber gegen wen? Jeder Sechste will sie nach links und rechts. Jeder Vierte nur gegen die AfD, jeder Achte nur gegen die Linke. Die CDU will nun bei einer Präsidiumsklausur ihre jüngsten Wahlschlappen aufarbeiten. Dort könnte die Brandmauer zur AfD ein Thema werden.
6: US-Präsident Trump hat erneut eine Waffenruhe für Angriffe auf Energieanlagen in Russland und der Ukraine verkündet. Laut seinem Beitrag auf Truth Social haben beide Seiten zugestimmt. Dafür fehlt aber bislang eine Bestätigung aus Moskau. Der ukrainische Präsident Zelensky hat erklärt, vorab nichts von der Vereinbarung gewusst zu haben. Schon Mitte September hat Trump eine ähnliche Ankündigung gemacht. Danach sind die Angriffe weitergegangen. Die Suche nach einer möglichen Raubkatze oder ihren Spuren im Landkreis Erding geht jetzt auch zu Pferde weiter. Am Dienstagabend hatte ein Jäger eine verdächtige Katze mit einem Nachtsichtgerät gefilmt. Und der Verdacht ist, dass es ein Puma sein könnte. Bisher wurde am Boden mit Drohnen, Hubschraubern und Polizeihunden gesucht und neue Wildkameras aufgestellt. Alles ohne Erfolg. Deshalb setzt die Polizei jetzt auf die Reiterstaffel. Zum Fußball. Der SC Freiburg hat Schalke mit 2:1 besiegt und steht damit an der Tabellenspitze der Bundesliga. Köln hat gegen Mönchengladbach ebenfalls 2:1 gewonnen. In der zweiten Liga hat Tabellenführer Hertha BSC Greuther Fürth mit 2:1 geschlagen. Die weiteren Ergebnisse: St. Pauli gegen Karlsruhe 2:0 und Bochum gegen Bielefeld 0:1. Das trendet gerade online, die Sorge um Papst Leo. Der Pontifex hat beim Angelusgebet auf dem Petersplatz bekannt gegeben, dass er einen Knoten in der Lunge hat, der in einem sehr frühen Stadium entdeckt wurde. Schon bald wird er operiert. Auf Instagram gibt's viele Genesungswünsche für den beliebten Papst. Bleib bitte gesund, du lieber Menschenfreund. Oder auch, wir beten für unseren lieben Papa Leo.
5: Das Antenne Bayern Verkehrszentrum, 9:03. Wir wollen, dass ihr gut ankommt. Wir haben die A96 Lindau Richtung München. Hier zwischen Buchloe West und Buchloe Ost. 2 Kilometer Stau. Antenne Bayern Echtzeitmessung schlägt aus. 21 Minuten länger für euch. Und noch die A99 Westumfahrung München Richtung Nürnberg. Hier zwischen dem Tunnel Allach und dem Dreieck München-Feldmoching. Linke Spur blockiert nach einem Unfall. Die neuesten Blitzer ballenweit nur bei uns auf der A73 bei Nürnberg. Auf der B20, wenn ihr da unterwegs seid, bei Runding in der Oberpfalz. oder in Oberfranken bei Arzberg auf der B303. Wenn ihr noch was gesehen habt, Staus oder Blitzer, gerne kostenlos melden unter der 0800 994 9000. Gute Fahrt.
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5: Ihr Lieben, Servus mit diesem Millennium-Hit.
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5: Knaller für 90er Flashback. Und natürlich alle aktuellen Hits. Servus.

0: Queen Beyoncé, Texas Hold'em auf Antenne Bayern an diesem Sonntag. Schön, dass ihr mit dabei seid. 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Ja, wie schön, ihr könnt uns ja auch hören über die Antenne Bayern App. So, auch der Roman. Obacht, Schleswig-Holstein ist dran. Flensburg, danach kommt nur noch Dänemark. Roman, hi.
1: Ja, hallo.
0: Sagt ihr Hallo oder Moin?
1: Ja, wir sagen Moin natürlich.
0: Zweimal ist falsch, gell?
1: Echt? Ja, kann man abends dann sagen.
0: Ach,
1: aber
0: ist das
1: war
0: so?
1: Schon sehr gesprächig.
0: Ach. Ja, du, jetzt ist auch später. Also bist du jetzt auch gesprächig, Roman?
1: Ja, immer.
0: Sag, wie war es oben im Norden am Wochenende?
1: Ja, ganz okay. Also es hat zwar ordentlich geregnet, aber das schreckt uns hier im Norden ja nicht ab.
0: Ich freue mich, Flensburg hört auch Antenne Bayern.
1: Ja, ich streame euch, tatsächlich, ja.
0: Sag mal, Roman, warst du schon mal bei uns dann zu Besuch in Bayern?
1: Eher auf der Durchreise. Ich habe eine Zeit mal in der Schweiz gelebt. Was heißt eine Zeit? Ein Jahr. Und ich bin dann da immer mal wieder von oben nach unten durch Deutschland durchgefahren. Mhm. Und da kreuzt man Bayern ja, glaube ich, 4 oder 5 Mal. Genau. Und da habe ich es immer mal wieder schon gehört, damals während der Fahrt. Dann sind irgendwann unsere Kinder geboren. Da ging es dann los mit Antenne Bayern Hits für Kids. Genau. Und so ist es irgendwie geblieben. Hör ich immer mal wieder gerne.
0: Wie wäre es denn, wenn du einfach mal stehen bleibst und nicht bloß durchfährst durch Bayern?
1: Unbedingt, unbedingt. Also ich habe tatsächlich auch geplant, für nächste Woche mit meinen 2 Kindern ein paar Tage München anzugehen.
0: Ich applaudiere. Jetzt hast du es endlich verstanden, Roman.
1: Ja, das ist ja nicht, dass ich nicht wollte, aber es ist halt immer irgendwie mit der Familie, dann fährt man mal nach Schweden, mal in die Schweiz, mal nach Österreich oder mal nach Baden-Württemberg oder so in den Schwarzwald. Aber irgendwie war Bayern ansonsten so als Urlaubsziel für uns noch nicht mit dabei.
0: Ja, dann freuen wir uns, dass Roman aus Flensburg bald in Bayern verweilt und freuen uns, dass du uns zuhörst. Und ich sage Moin nach Flensburg.
1: Moin zurück. Schöne Grüße nach Bayern.

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1: Eine Minute nach 9:30, das Antenne Bayern Verkehrszentrum. Wir wollen, dass ihr gut ankommt. Wir haben die A96 Lindau Richtung München, hier zwischen Buchloe West und Buchloe Ost, 2 Kilometer Stau. Antenne Bayern Echtzeitmessung schlägt an, 40 Minuten mehr für euch. Dann noch die A96 München Richtung Lindau zwischen Memmingen Ost und Memmingen Nord. Hier ein toter Fuchs auf der Fahrbahn, bitte Obacht. Und noch die A99 Ostumfahrung München Richtung Salzburg, hier an der Ausfahrt H, eine ungesicherte Unfallstelle. Die neuesten Blitzer bayernweit nur bei uns auf der B15. Bei Essenbach und auf der B20 bei Freilassing. So, wenn ihr noch was gesehen habt, Staus oder Blitzer, gerne immer kostenlos melden unter der 0800 994 9000. Gute Fahrt.
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1: Ja, das ist der Sonntagabend vor Montag. Komm früh genug. Jetzt erstmal für euch Bayerns beste Musik. Kygo, Khalid und Griffin. Save my love. Schön, dass ihr mit dabei seid.
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0: Heutige Nummer Alex Warren, Ordinary auf Antenne Bayern.
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0: in Bayern dieses Jahr, die gevotet haben im Vorfeld, was das Zeug hält, damit ihre Schule the place to be wird. Unterricht, naja, da reden wir mal nicht drüber. Auch dieses Jahr haben wir genau das zigfach wieder erlebt. Aber eins war dieses Mal anders. Absolut ungewöhnlich und vorher eben noch nie passiert, haben wir eine Schule nach intensiver Rücksprache mit allen Beteiligten aus dem Voting genommen. Ein Amoklauf am Welfen-Gymnasium in Schongau hat ganz Bayern erschüttert. Mehrere Schülerinnen und Schüler wurden verletzt. Der Schulalltag war natürlich schlagartig ein anderer. Ganz Bayern wünschte sich, dass an dieser Schule bald wieder Freude und Leichtigkeit möglich sein sollte. Und im Voting für unsere Antenne Bayern Schulhof-Gigs kletterte das Welfen-Gymnasium Tag für Tag nach oben. Aber trotzdem war für Schulleitung, Eltern und die meisten Schülerinnen und Schüler klar, nee, also ein Konzert direkt danach, nee, geht das? Viel zu früh. Darum haben wir gemeinsam entschieden zu warten, bis alle in Schongau soweit sind und auch die beiden schwer verletzten Mädchen die Klinik verlassen konnten. So, und jetzt ist es soweit. Nächste Woche steigt der Schulhof-Gig am Welfen-Gymnasium in Schongau. Fabian Melzer von der Schulleitung.
1: Das bedeutet uns unheimlich viel. Wir haben jetzt die letzten Wochen schon erlebt, wie die Schüler wieder mit positiven Gefühlen in die Schule kommen, so einen gewissen Alltag herstellen und auch erlebt, wie wichtig es ist, so eine Gemeinschaft wieder entstehen zu lassen. Und da ist so ein Event, so ein gemeinsames Event einfach ein Meilenstein und der kann uns auch in Zukunft noch weit zusammentragen und schafft so eine Verbundenheit, die ja auch lange nachwirkt.
0: Das glauben wir. So. Und wir freuen uns auf euch alle, auf ganz viele zufriedene, lachende, glückliche Gesichter. Der Antenne Bayern Schulhof-Gag am Welfen-Gymnasium in Schongau. Das habt ihr euch sowas von verdient. Ganz Bayern freut sich mit euch.
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0: Antenne Bayern, Evi Ott hier. Vielleicht erinnert ihr euch, ich hatte einen schweren Fahrradunfall und jetzt muss ich ein Jahr später operiert werden. Ich will das mit euch teilen, weil sich so viele von euch auch wirklich direkt nach dem Unfall damals schon bei mir gemeldet haben und weil ich sehr dankbar dafür bin, dass wir hier bei Antenne Bayern zusammenhalten, freue ich mich, dass er übernimmt, während ich nicht kann. Ich könnte mir niemand Besseren vorstellen. Stefan Meixner.
1: Ich springe natürlich super gerne ein, als ich gehört habe, du musst ins Krankenhaus, Evi. Da hilft man sich natürlich, ist doch klar, so soll es in jeder Firma eigentlich sein, gerade wenn es um die Gesundheit geht.
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0: Also, nächste Woche, ab Mittwoch, die meiste Musik bei der Arbeit mit Stefan Meixner ab 9. Hier auf Antenne Bayern, eure Evi Ott.
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3: Das lohnt sich doch nicht mehr. Mit diesem Satz werden so manche Unternehmungen abgebrochen, noch bevor sie begonnen werden. Die Fahrt nach Feierabend ganz spontan an den See. Das Treffen nur schnell auf eine Tasse Kaffee, bevor man weiter muss zum nächsten Termin. Der Besuch eines Museums kurz bevor es schließt. Das lohnt sich doch jetzt nicht mehr, sagen wir und bringen uns so dazu, etwas nicht zu tun, nicht anzufangen, nicht zu versuchen. Man kann sich hinter diesen Worten, die so vernünftig klingen, wunderbar verstecken. Gerade wenn man kein Risiko eingehen will. Leider bringen wir uns mit dieser Einstellung aber auch um so manchen schönen Moment. Ab wann sich etwas lohnt, ist nämlich gar nicht so genau festzulegen. Und daher macht es Sinn, immer wieder zu versuchen, genau das herauszufinden. Ein einziger Blick über den See am Abend kann sich lohnen, wenn einem dabei die Seele aufgeht. Ein spontanes Gespräch kann sich lohnen, wenn daraus eine Beziehung entsteht. Nur wenn wir den Mut haben, solche Momente zuzulassen, können wir erfahren, dass sie sich lohnen. Einen schönen Abend, Caroline Engel, katholische Redaktion.
4: Das Antenne Bayern Wetter. Im Süden halten sich noch dichte Wolken mit etwas Regen. Sonst klart es auf, in den Niederungen bildet sich Nebel. Die Temperaturen sinken auf 8 bis 0 Grad. Morgen kommt nach teils zähem Nebel die Sonne raus. Im äußersten Osten sind einzelne Schauer möglich, später wird es wieder sonniger. Dazu gibt es 9 bis 15 Grad. Am Dienstag ziehen nach sonnigem Start von Nordwesten Wolken mit etwas Regen auf.
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4: Mit Florian Klaus. Grüß Gott. Die Polizei sucht weiter nach einem möglichen Puma im Landkreis Erding. Jetzt ist eine Reiterstaffel im Einsatz. Auf Pferden könnten sich die Einsatzkräfte im Notzinger Moos besser bewegen und andere Orte erreichen als zu Fuß oder mit Fahrzeugen, so die Polizei. Vor 5 Tagen hatte ein Jäger nachts ein Tier gefilmt, das wie eine Raubkatze aussah. Seit der Sichtung wurde bereits mit Drohnen, Hubschraubern und Polizeihunden nach Spuren der Katze gesucht. Auch neue Wildkameras wurden installiert. Bislang alles ohne Ergebnis. US-Präsident Trump behauptet, die Ukraine und Russland würden künftig auf Angriffe ihrer Energieanlagen verzichten. Es ist nicht Trumps erste Ankündigung dieser Art. Jan-Christoph Reibert berichtet für uns aus den USA.
5: Erst vor rund 4 Wochen hatte Trump behauptet, Moskau und Kiew würden die Angriffe auf die Energiesektoren einstellen. Doch die angebliche Vereinbarung hielt keine 24 Stunden. Und auch diesmal scheint am Versprechen nicht viel dran zu sein. Selenskyj sagte kurz darauf, er wisse gar nichts von der Einigung. Selenskyj bietet außerdem an, Neuwahlen abzuhalten, sollte Trump Putin von einer 60-tägigen allgemeinen Waffenruhe überzeugen. Trump hatte zuvor die Ablösung des ukrainischen Präsidenten gefordert.
4: Die geplante Zuckersteuer stößt auf weiteren Widerstand aus der Union. Die neuen Unionsagrarminister haben sich in einem Brief an Kanzler Merz dagegen ausgesprochen. Sie verweisen auf den Koalitionsvertrag. Der setze auf Freiwilligkeit und Eigenverantwortung. Eine weitere Steuer würde bestimmte Lebensmittel unnötig verteuern. Stattdessen fordern sie mehr Aufklärung und Ernährungsbildung, um den Zuckerkonsum zu senken. Rund 100.000 Menschen haben heute den Erntedankfestzug in Fürth verfolgt. Nach Angaben von Polizei und Veranstalter sind etwa 3.000 Teilnehmer in mehr als 90 Gruppen durch die Innenstadt gezogen. Am Rathaus hat Oberbürgermeister Jung traditionell einen 4 Kilogramm schweren Brotlaib entgegengenommen. Der Festzug gehört zu den größten Brauchtumsumzügen Bayerns. Zum Fußball. Freiburg hat mit einem 2:1 gegen Schalke die Tabellenführung in der Bundesliga übernommen. Köln hat das Derby gegen Mönchengladbach ebenfalls mit 2:1 gewonnen. In der zweiten Liga hat Greuther Fürth bei Hertha BSC mit 1:2 verloren. Die Berliner haben damit ihre Tabellenführung gefestigt. St. Pauli hat Karlsruhe mit 2:0 besiegt. Bielefeld hat in Bochum 1:0 gewonnen. Das trendet gerade online. Clubfans, die ihren ersten FC Nürnberg nach dem verrückten Spiel vom Wochenende feiern wie nach einem Sieg. 4:4 stand es nach der Partie gegen Wolfsburg, in der die Klubberer sich nach einem 0:2 Rückstand eine 4:3 Führung erkämpften und erst im letzten Moment noch den Treffer zum Ausgleich kassieren mussten. Trainer Miro Klose sprach von einem fantastischen, verrückten Spiel. Und die Fans schwärmen auf Instagram: Club ist Legende und gehört in Liga 1. Oder geiles Spiel, geile Truppe, geiler Zusammenhalt. Wir sind stolz auf euch. Das Antenne Bayern Verkehrszentrum. Wir wollen, dass ihr gut ankommt. Auf der A73 Suhl Richtung Bamberg zwischen Schleusingen und Eisfeld Nord hat es einen Unfall gegeben. Hier bitte vorsichtig fahren. Und auf der A96 Lindau Richtung München noch ein Unfall zwischen Buchloe Ost und Landsberg am Lech West. Da staut es sich auf 2 Kilometern. Es dauert etwa eine halbe Stunde länger. Allen unterwegs eine gute Fahrt. Die neuesten Blitzer bayernweit nur bei uns. Einer steht an der B20 bei Freilassing, dann gibt's einen Blitzer an der B25 bei Reimlingen und ein Blitzer steht noch an der B303 bei Arzberg. Wenn ihr noch was habt, Staus oder Blitzer, meldet es uns immer gerne kostenlos unter der 0800 994 9000.
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6: Habt einen ganz tollen Sonntagabend mit uns und mit diesem Millennium. Flashback aus den 90ern. Und alle aktuellen Hits. Servus.
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0: Styles mit American Girls auf Antenne Bayern. Habt einen schönen Sonntag. Und ihr seid ja welche, sagt mal. Ihr habt ja den Likey am warm-kalt-Freitag ganz schön in Schwitzen gebracht.
1: Wow, jetzt muss ich wirklich aufpassen, was ich sage.
0: Ja, nicht, dass es ihm doch noch rausrutscht, was das hier sein könnte. Für die richtige Lösung gibt's aktuell nämlich 21.000 Euro.
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0: Ja, das ist immer noch nicht gelöst. Und deshalb hat Likey den Warm-Kalt-Freitag ausgerufen. Ihr habt eure Fragen zum geheimen Geräusch gestellt und er hat sie mit warm oder eben kalt beantwortet. Und die Lena aus Oberau in Oberbayern hat mit ihrer Frage den Likey in die Bredouille gebracht.
3: Ich möchte gern wissen, brauche ich da eine bestimmte Fähigkeit oder eine bestimmte Ausbildung dazu?
1: Jetzt muss ich überlegen.
3: Also man erlebt den Likey auch selten sprachlos,
1: ja,
3: gell?
1: Ja, wow, jetzt muss ich wirklich aufpassen, was ich sage. Lena.
3: Ja.
1: Ich kann dich beruhigen. Das ist eher kalt.
0: Da zwischert man direkt nochmal mit, oder? Also, ihr Lieben, viel Spaß beim Grübeln auch noch an diesem Sonntagabend. Die nächste Chance für euch, das geheime Geräusch 2026 zu knacken und 21.000 Euro abzuräumen, gibt's am Montag stündlich in Guten Morgen Bayern auf Antenne Bayern.

0: Antenne Bayern Verkehrszentrum. Wir wollen, dass ihr gut ankommt. Auf der A96 Lindau Richtung München zwischen Buchloe Ost und Landsberg am Lech West hat es einen Unfall mit mehreren Fahrzeugen gegeben. Hier sind Fahrstreifen gesperrt. Allen unterwegs eine gute Fahrt. Die neuesten Blitzer bayernweit nur bei uns. Einer steht an der A73 bei Nürnberg, dann gibt's einen Blitzer an der B20 bei Runding und ein Blitzer steht an der B173 bei Schwarzenbach am Wald. Wenn ihr noch was habt, Staus oder Blitzer, meldet es uns immer gerne kostenlos unter der 0800 994 9000.
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2: Schönen Sonntagabend euch, gleich Luis Capaldi, Gossip und hier kommt Marc Forster.

euer Sonntagabend mit uns hier auf Antenne Bayern. Juhu! Und Luis Capaldi auch mit dabei. Und Forget Me. Die neue Woche klopft schon an. Mei, wir halten kurz die Ohren zu, da hören wir nicht hin. Wir nehmen alles noch mit. Heute Abend, was geht? Vor allem Bayerns beste Musik. Bisschen Hitze schicken wir euch jetzt durch. Durchs Radio. Enrique Iglesias. Er hat ja so recht. Subemela Radio. Also, dreht's lauter. Schönen Sonntag euch. Subemela Radio.

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5: Das Antenne Bayern Wetter. Im Süden halten sich noch dichte Wolken mit etwas Regen. Sonst klart es auf, in den Niederungen bildet sich Nebel. Die Temperaturen sinken auf 8 bis 0 Grad. Morgen kommt nach teils zähem Nebel die Sonne raus. Im äußersten Osten sind einzelne Schauer möglich, später wird es wieder sonniger. Dazu gibt's 9 bis 15 Grad. Am Dienstag ziehen nach sonnigem Start von Nordwesten Wolken mit etwas Regen auf.
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5: Mit Florian Klaus. Grüß Gott. 370 Seiten ist das Buch dick. Ein Übersetzerteam aus Lichtenau hat einen ersten Teil des Alten Testaments auf Fränkisch übersetzt. Bayern-Reporter Christoph Kreis in Mittelfranken.
6: Pfarrer Klaus Ebeling und seine freiwilligen Helfer sind in Sachen Bibel auf Fränkisch echte Profis. Vor 2 Jahren hatten sie schon das Neue Testament übersetzt. Das Buch wurde für Bibelverhältnisse ein echter Bestseller. Teil 2, der am Sonntag in Fürth offiziell veröffentlicht wird, enthält nun die Psalmen aus dem Alten Testament. Und Teil 3 mit den Predigten ist auch schon in der Mache.
5: Europäische Spitzenpolitiker haben sich nach der jüngsten Ablösungsforderung von US-Präsident Trump hinter den ukrainischen Präsidenten Zelensky gestellt. So hat EU-Kommissionschefin von der Leyen mitgeteilt, dass Zelensky ihre volle Unterstützung habe. Trump hatte einen neuen Präsidenten für die Ukraine gefordert, kurz nachdem Zelensky einen Deal Trumps mit Russland kritisiert hatte. Eine schnelle Lösung ist nicht zu erwarten. Das hat CDU-Generalsekretärin Hoppermann vor der bis morgen dauernden Führungsklausur ihrer Partei schon mal klargestellt. Die CDU berät wegen verlorener Wahlen und schlechter Umfragewerte über einen Weg aus der Krise. Als eine Maßnahme hat der Landeschef von Rheinland-Pfalz Schnieder in der ARD vorgeschlagen, für alle die Stromsteuer zu senken. Das sei schon versprochen, bisher aber nicht umgesetzt worden. Bevor sich das Bundesverfassungsgericht mit der Erbschaftssteuer befasst, hat Bundesfinanzminister Klingbeil betont, dass sie gerechter werden müsse. Es sei nicht gerecht, dass Millionen- und milliardenschwere Vermögen oft fast steuerfrei vererbt würden, während kleinere Erbschaften besteuert würden. Bayerns Regierung will gerichtlich klären lassen, ob bestimmte Vorschriften aus dem Erbschaftsrecht verfassungswidrig sind. In der Fußball-Bundesliga steht am Ende des 5. Spieltags Freiburg an der Tabellenspitze. Obwohl der Sportclub gegen Schalke ab der 65. Minute in Unterzahl gespielt hat, ist danach noch der Siegtreffer zum 2:1 gelungen. Freiburg-Trainer Julian Schuster.
7: Wie sie mit einem Mann weniger es geschafft haben, das gar nicht merken zu lassen, dass wir einen Mann weniger sind, das ist besonders und deshalb auch im Endeffekt dann verdient.
5: Außerdem steht Gladbach auch nach 5 Spielen noch ohne Punkt da. 1:2 der Endstand in Köln. Und noch die Ergebnisse der zweiten Liga. Hertha BSC Fürth 2:1, St. Pauli Karlsruhe 2:0 und Bochum Bielefeld 0:1. Das handelt gerade online. Sorge um Papst Leo. Der Pontifex hat auf dem Petersplatz bekannt gegeben, dass er einen Knoten in der Lunge hat, der in einem sehr frühen Stadium entdeckt wurde. Schon bald wird er operiert. Auf Instagram gibt es viele Genesungswünsche für den beliebten Papst. Bitte bleib gesund, du lieber Menschenfreund. Oder auch wir beten für unseren lieben Papa Leo. Das Antenne Bayern Verkehrszentrum. Wir wollen, dass ihr gut ankommt. Auf der A9 Berlin Richtung Nürnberg zwischen Pegnitz und Weidensees hat es einen Unfall gegeben. Hier bitte vorsichtig fahren. Und auf der A96 Lindau Richtung München noch ein Unfall zwischen Buchloe Ost und Landsberg am Lech West. Hier sind Fahrstreifen gesperrt. Allen unterwegs eine gute Fahrt. Die neuesten Blitzer bayernweit nur bei uns. Einer steht an der A9 bei Himmelkron, dann gibt's einen Blitzer an der B12 bei Kirchdorf am Inn und ein Blitzer steht noch an der B15 bei Essenbach. Wenn ihr noch was habt, Staus oder Blitzer, meldet es uns immer gerne kostenlos unter der 0800 994 9000.
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8: Schönen Sonntagabend, ihr Lieben. Wir haben diesen Millennium-Hit. Flashback aus den 90ern. Natürlich alle aktuellen Hits. Servus!

Coldplay mit Higher Power auf Antenne Bayern. Gleich gibt's Emily Sondé, Bayerns beste Musik am Sonntagabend. Na, ihr Lieben, wie ruhig war euer Wochenende? Hm? Oder gab's eine kleine Einstimmung auf den Herbst? Ja, ah, ja, ja. Da dröhnen's wieder die Laubbläser durch den idyllischen Freistaat. Ja, man muss ja sagen, es liegt ja wirklich

Buche sind essbar. Zum Beispiel als Laubblattsalat. Am besten aber im Frühjahr, wenn sie dann noch frisch und zart sind. Also da steht es ganz sicher auf meinem Speiseplan. Aber jetzt, Leute, jetzt wird es richtig abgefahren. In Bayern fallen im Herbst rund 70 Millionen Tonnen Laub runter. Und das hat Auswirkungen auf uns alle. Also ich will jetzt den physikalischen Hintergrund ersparen, aber wegen dem Gewicht dreht sich damit unser Planet um

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4: Das Antenne Bayern Verkehrszentrum. Wir wollen, dass ihr gut ankommt. Auf der A9 Berlin Richtung Nürnberg zwischen Pegnitz und Weidensees hat es einen Unfall gegeben. Der rechte Fahrstreifen ist hier blockiert. Allen unterwegs eine gute Fahrt. Die neuesten Witze bayernweit nur bei uns. Einer steht an der B20 bei Einring. Dann gibt's einen Blitzer an der B173 bei Schwarzenbach am Wald. Und ein Blitzer steht noch an der B303 bei Arzberg. Wenn ihr noch was habt, Staus oder Blitzer, meldet es uns immer gerne kostenlos unter der 0800 994 9000.
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1: Ihr Lieben, Wochenende fast vorbei, neue Woche fast da. Bayerns beste Musik gibt's jetzt. Linkin Park, Avicii, Maroon 5 sind auch mit dabei. Und diese Megastimme muss natürlich auch mit rein. Hier ist Teddy Swims, Mr. Know It All.

Linkin Park haben wir schon mal wachgerüttelt für die neue Woche, auch wenn wir alle lieber nur ein bisschen Wochenende hätten, oder? Aber keine Sorge, bevor der Montag euch morgen früh aus dem Bett tritt, gibt's jetzt noch die extra Portion Kuschelfeeling für den Sonntagabend. Bayerns beste Musik für euch jetzt, Robbie Williams mit She's the One. Auf

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0: Antenne Bayern, Evi Ott hier. Normalerweise hört ihr mich jeden Vormittag ab 9 hier auf Antenne Bayern. Nächste Woche muss ich mich aber rausnehmen. Vielleicht erinnert ihr euch, ich hatte letztes Jahr einen schweren Fahrradunfall und jetzt muss ich operiert werden. Vielen, vielen Dank an alle, die mir geschrieben haben. Bedeutet mir sehr, sehr viel. Und vielen Dank an dich, Stefan. Stefan Meixner springt ein und übernimmt.
1: Also es ist natürlich für mich eine kleine Umstellung, weil normalerweise komme ich erst um 12, jetzt komme ich schon um 9. Aber ich freue mich natürlich drauf und ich danke dir auch, Evi, dass du mir da das Vertrauen schenkst und dass du mir deine Hörer in die Hände gibst. Ja. Ich sehe sehr, dass du gesund wirst und ich halte hier den Laden am Laufen.
0: Vielen Dank dafür. Und du, Stefan, bringst auch ab nächster Woche was mit. 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
2: Das Antenne Bayern Wetter. Im Süden halten sich noch dichte Wolken mit etwas Regen. Sonst klart es auf, in den Niederungen bildet sich Nebel. Die Temperaturen sinken auf 8 bis 0 Grad. Tagsüber kommt nach teils zähem Nebel die Sonne raus. Im äußersten Osten sind einzelne Schauer möglich, später wird es wieder sonniger. Dazu gibt's 9 bis 15 Grad. Am Dienstag ziehen nach sonnigem Start von Nordwesten Wolken mit etwas Regen auf.
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2: Mit Florian Klaus. Grüß Gott. Die bayerische Wirtschaft drängt auf schnelle Entscheidungen zum Nordzulauf des Brenner Basistunnels. Der Basistunnel ist ein neuer, fast fertiger Eisenbahntunnel unter den Alpen zwischen Innsbruck und Italien. Der Nordzulauf ist die Zufahrtsstrecke auf deutscher Seite. Dort hat sich noch nichts getan. VBW-Hauptgeschäftsführer Brossert macht jetzt Druck auf die Bundespolitik.
4: Hier muss man vehement fordern, dass die entsprechenden Planungen in Berlin jetzt nicht nur Planungen bleiben, sondern zur Entscheidung kommen. Das kann nicht bis in das nächste Jahr warten.
2: Die Brennerroute sei heute schon chronisch überlastet, zu Brossert. Nach der Wahl eines AfD-Landtagspräsidenten in Sachsen-Anhalt hat CSU-Chef Söder Abweichler in Reihen der Union zum Austritt aufgefordert. In der ARD hat er gesagt, wer die AfD wähle, habe dort keine Zukunft. Weil es eine geheime Wahl war, ist nicht klar, wer genau für den neuen Landtagschef Rausch gestimmt hat. Söder meinte, es sei wahrscheinlich aus einer tiefen Verwundung seitens der CDU-Fraktion heraus geschehen. Laut dem ukrainischen Präsidenten Selenskyj hat Russland ein Heizkraftwerk im Osten des Landes angegriffen. Das hat er gesagt, kurz nachdem US-Präsident Trump verkündet hatte, es gebe eine Waffenruhe für Attacken auf Energieanlagen. Ob der Angriff nach der Ankündigung passiert ist, hat Selenskyj nicht gesagt. Auf die verkündete Energiewaffenruhe hat Selenskyj überrascht, aber positiv reagiert. Aus Russland kam bisher keine Reaktion. Der frisch gekürte Friedenspreisträger Philip Sands hat Deutschland ein zu zurückhaltendes Auftreten gegenüber Israel vorgeworfen. Bei der Verleihung in der Frankfurter Paulskirche hat der Jurist und Autor das Schweigen zur Lage in Gaza und im Westjordanland als unanständig bezeichnet. Kritik an Israel dürfe nicht automatisch als antisemitisch gelten. Auch nach 5 Spielen steht Mönchengladbach in der Fußball-Bundesliga noch bei 0 Punkten. In Köln haben die Gladbacher mit 1:2 verloren. Freuen konnte sich darüber natürlich der Kölner Siegtorschütze Said Elmalla bei der Zone.
5: Ich habe, glaube ich, seit Wochen auf dieses Spiel gebrannt. Ich glaube, ich habe noch nie auf so ein Spiel so krass gebrannt. Und ja, es fühlt sich einfach gerade unfassbar geil an, hier die Punkte bei uns zu lassen. Und wir feiern gleich schön. Und ja, Derby-Sieger, würde ich sagen, ne?
2: Nach dem Spiel hat sich noch der SC Freiburg mit einem 2:1 gegen Schalke an die Tabellenspitze gesetzt. Das trendet gerade online. Tut er es oder tut er es nicht? Schlüpft Macaulay Culkin nochmal in die Rolle von Kevin? Die Fans auf der ganzen Welt wünschen sich das sehnlichst. Auch Disney ist an einem dritten Teil interessiert, heißt es im Netz. Eine Idee für eine Fortsetzung gibt es auch schon und die kommt von Culkin selbst. Kevin ist geschieden, er zieht ein Kind groß, arbeitet hart und versäumt es, sich um das Kind zu kümmern und eines schönen Tages wird er aus dem Haus ausgesperrt. Die Fans im Netz, die feiern die Idee. Das Antenne Bayern Verkehrszentrum. Wir wollen, dass ihr gut ankommt. Auf der A7 Würzburg-Ulm zwischen Wörnitz und dem Kreuz Feuchtwangen-Kreisheim bitte in beiden Richtungen aufpassen, da sind Personen auf der Fahrbahn. Auf der A8 Salzburg Richtung München zwischen Rohrdorf und Rosenheim ist wegen Brückenarbeiten die Straße gesperrt, eine örtliche Umleitung ist eingerichtet. Und auf der A9 Berlin Richtung Nürnberg zwischen Pegnitz und Weidensees hat es einen Unfall gegeben. Hier ist der rechte Fahrstreifen blockiert. Allen unterwegs eine gute Fahrt. Die neuesten Blitzer bayernweit nur bei uns. Einer steht an der A9 bei Himmelkron, dann gibt's einen Blitzer an der B25 bei Reimlingen und ein Blitzer steht noch an der B85 bei Ebermannsdorf. Wenn ihr noch was habt, Staus oder Blitzer, meldet es uns immer gerne kostenlos unter der 0800 994 9000.
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2: Das Antenne Bayern Verkehrszentrum. Wir wollen, dass ihr gut ankommt. Auf der A7 Würzburg-Ulm zwischen Wörnitz und dem Kreuz Feuchtwangen-Kreisheim bitte aufpassen, da sind Personen auf der Fahrbahn. Und auf der A8 Salzburg Richtung München zwischen Rohrdorf und Rosenheim laufen Brückenarbeiten. Deswegen ist die Straße gesperrt, eine örtliche Umleitung ist eingerichtet. Allen unterwegs eine gute Fahrt. Die neuesten Blitzer bayernweit nur bei uns. Ein Blitzer steht an der A73 bei Nürnberg, dann gibt es einen Blitzer an der B20 bei Freilassing und ein Blitzer steht noch an der B85 bei Ebermannsdorf. Wenn ihr noch was habt, Staus oder Blitzer, meldet es uns immer gerne kostenlos unter der 0800 994 9000.
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0: Das Antenne Bayern Wetter. Im Süden halten sich noch dichte Wolken mit etwas Regen. Sonst klart es auf, in den Niederungen bildet sich Nebel. Die Temperaturen sinken auf 8 bis 0 Grad. Tagsüber kommt nach teils zähem Nebel die Sonne raus. Im äußersten Osten sind einzelne Schauer möglich, später wird es wieder sonniger. Dazu gibt's 9 bis 15 Grad. Am Dienstag ziehen nach sonnigem Start von Nordwesten Wolken mit etwas Regen auf.
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0: Mit Florian Klaus. Grüß Gott. Mehr als 430 Veranstaltungen im ganzen Freistaat drehen sich heute um das Thema Prävention, also die Vorbeugung von Krankheiten oder Sucht. Bayern-Reporter Stefan Mack.
2: In Würzburg stellt Gesundheitsministerin Gerlach zum Beispiel ein neues Cannabis-Präventionsprogramm vor. Sie macht sich dafür stark, dass die Legalisierung wieder aufgehoben wird.
3: Ich halte es immer noch für falsch, durch eine gesetzliche Legalisierung zu suggerieren, als sei das eine harmlose Droge.
2: Häufig sei es eine Einstiegsdroge für härtere Sachen, so Gerlach.
0: Unionsfraktionsvize Krings hat die CDU davor gewarnt, die Abgrenzung zur AfD zu schwächen. Der Rheinischen Post hat er gesagt, es könne keine Kooperation mit der AfD geben, weil das mit den Grundwerten seiner Partei nicht zu vereinbaren sei. Die Führung der CDU beendet heute eine Klausur, in der es um Wege aus der derzeitigen Krise mit Umfragetief und Wahlstappen gehen soll. Nach 5 Tagen ist die Frankfurter Buchmesse vorbei. Insgesamt 236.000 Besucher sind in diesem Jahr dort gewesen, knapp weniger als im Vorjahr. Dabei waren jeweils etwa die Hälfte Privat- und Fachbesucher. Zum Abschluss ist der Friedenspreis des deutschen Buchhandels übergeben worden. Die Ehrung ging an den Völkerrechtsanwalt und Schriftsteller Philipp Sands. Die geplante Zuckersteuer stößt auf weiteren Widerstand aus der Union. Die neuen Unionsagrarminister haben sich in einem Brief an Kanzler Merz dagegen ausgesprochen. Sie verweisen auf den Koalitionsvertrag. Der setze auf Freiwilligkeit und Eigenverantwortung. Eine weitere Steuer würde bestimmte Lebensmittel unnötig verteuern. Stattdessen fordern sie mehr Aufklärung und Ernährungsbildung, um den Zuckerkonsum zu senken. In der Fußball-Bundesliga steht am Ende des 5. Spieltags Freiburg an der Tabellenspitze. Obwohl der Sportclub gegen Schalke ab der 65. Minute in Unterzahl gespielt hat, ist danach noch der Siegtreffer zum 2:1 gelungen. Freiburg-Trainer Julian Schuster.
4: Wie sie mit einem Mann weniger es geschafft haben, das gar nicht merken zu lassen, dass wir einen Mann weniger sind, das ist besonders und deshalb auch im Endeffekt dann verdient.
0: Außerdem steht Gladbach auch nach 5 Spielen noch ohne Punkt da. 1:2 der Endstand in Köln. Und noch die Ergebnisse der zweiten Liga. Hertha BSC Fürth 2:1, St. Pauli Karlsruhe 2:0 und Bochum Bielefeld 0:1. Das trendet gerade online. Clubfans, die ihren ersten FC Nürnberg nach dem verrückten Spiel vom Wochenende feiern wie nach einem Sieg. 4:4 stand es nach der Partie gegen Wolfsburg, in der die Klubberer sich nach einem 0:2 Rückstand eine 4:3 Führung erkämpften und erst im letzten Moment noch den Treffer zum Ausgleich kassieren mussten. Trainer Miro Klose sprach von einem fantastischen, verrückten Spiel. Und die Fans schwärmen auf Instagram, Club ist Legende und gehört in Liga 1. Oder geiles Spiel, geile Truppe, geiler Zusammenhalt. Wir sind stolz auf euch. Das Antenne Bayern Verkehrszentrum. Wir wollen, dass ihr gut ankommt. Auf der A8 Salzburg Richtung München laufen zwischen Rohrdorf und Rosenheim Brückenarbeiten. Deswegen ist die Straße hier gesperrt. Eine örtliche Umleitung ist eingerichtet. Allen unterwegs eine gute Fahrt. Die neuesten Blitzer bayernweit nur bei uns. Einer steht an der A9 bei Himmelkron, dann gibt's einen Blitzer an der B12 bei Kirchdorf am Inn und ein Blitzer steht noch an der B27 bei Tüngersheim. Wenn ihr noch was habt, Staus oder Blitzer, meldet es uns immer gerne kostenlos unter der 0800 994 9000.
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1: Das Antenne Bayern Verkehrszentrum. Wir wollen, dass ihr gut ankommt. Auf der A8 Salzburg Richtung München zwischen Rohrdorf und Rosenheim laufen Brückenarbeiten, deswegen ist die Straße gesperrt, eine örtliche Umleitung ist eingerichtet. Und auf der A9 Nürnberg Richtung München hat es zwischen Hilpoltstein und Greding einen Unfall gegeben, der linke Fahrstreifen ist hier gesperrt. Allen unterwegs eine gute Fahrt. Die neuesten Blitzer bayernweit nur bei uns. Einer steht an der B15 bei Essenbach, dann gibt's einen Blitzer an der B20 bei Runding und ein Blitzer steht noch an der B303 bei Arzberg. Wenn ihr noch was habt, Staus oder Blitzer, meldet es uns immer gerne kostenlos unter der 0800 994 9000.
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0: Landesantenne Bayern Wetter. Im Süden halten sich noch dichte Wolken mit etwas Regen. Sonst klart es auf, in den Niederungen bildet sich Nebel. Die Temperaturen sinken auf 8 bis 0 Grad. Tagsüber kommt nach teils zähem Nebel die Sonne raus. Im äußersten Osten sind einzelne Schauer möglich, später wird es wieder sonniger. Dazu gibt es 9 bis 15 Grad. Am Dienstag ziehen nach sonnigem Start von Nordwesten Wolken mit etwas Regen auf.
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0: Mit Florian Klaus. Grüß Gott. Sie ist für ein Jahr das Gesicht des Bäckerhandwerks hier bei uns in Bayern. Die neue bayerische Brezenkönigin Janja Wirsing. Heute Abend wird sie in Ingolstadt feierlich gekrönt. Bayern-Reporterin Sophie Gareis in Oberbayern.
2: Die 19-jährige Janja Wirsing kommt aus dem unterfränkischen Wülfershausen. Anfang des Jahres hat sie schon ihre Meisterprüfung bestanden und im März dann sogar den Titel als schnellste Bäckerin geholt. Als bayerische Brezenkönigin will Janja in den nächsten Monaten aufklären, was hinter ihrem Handwerk steckt und wie vielfältig der Beruf ist.
0: In Mecklenburg-Vorpommern stehen die Zeichen auf Rot-Rot-Grün. Rund 3 Wochen nach der Landtagswahl wollen SPD, Linke und Grüne heute mit Koalitionsverhandlungen beginnen. Ursula Winkler berichtet.
3: Bei der Wahl war die AfD stärkste Kraft geworden, hatte alleine aber keine Mehrheit geschafft. Eine rot-rot-grüne Koalition hätte eine hauchdünne. Die Grünen betonten bei einem Parteitag, alle 3 möglichen Koalitionspartner seien sehr klar beim Thema Rechtsextremismus. Eine Zusammenarbeit mit der AfD werde es nicht geben.
0: Der Chef der Deutschen Industrie- und Handelskammer Peter Adrian hat die Ausnahmeregeln bei der Erbschaftssteuer für Firmenerben gegen Kritik verteidigt. Er hat der Rheinischen Post gesagt, dass viele Erben sonst Teile oder den ganzen Betrieb verkaufen müssten, um die Steuer zahlen zu können. Bundesfinanzminister Klingbeil hat kritisiert, dass große Betriebsvermögen oft fast steuerfrei vererbt werden, während bei kleineren Vermögen Steuern anfallen. Die CDU sucht bei einer Klausur nach einem Weg aus der Krise. Generalsekretärin Hoppermann hat aber zum Auftakt vor schnellen Erwartungen gewarnt. Das Treffen sei keine Wunderwaffe, sondern der Beginn eines Prozesses. Rund 25 führende Parteimitglieder beraten über die Wahlniederlagen und schlechten Umfragewerte. Auch der Umgang mit der AfD dürfte Thema sein. Parteichef Merz und Hoppermann wollen heute Ergebnisse vorstellen. Freiburg steht nach dem 5. Spieltag der Fußball-Bundesliga ganz oben in der Tabelle. Der Sportclub hat Schalke mit 2:1 geschlagen. Davor hat Köln gegen Gladbach gewonnen, auch mit 2:1. Damit hat die Borussia weiterhin noch keine Punkte. Und noch die Ergebnisse der 2. Liga. Hertha BSC Fürth 2:1, St. Pauli Karlsruhe 2:0 und Bochum Bielefeld 0:1. Das trendet gerade online. Karl Buschby, der 57-Jährige, hat zu Fuß die Welt umrundet. Nach unfassbaren 28 Jahren und mehr als 50.000 Kilometern ist er jetzt wieder in seiner Heimat England angekommen. Wohlauf, überglücklich und wahrscheinlich mit einem Rucksack voller Abenteuer. Apropos Rucksack, meistens war er mit einer vollgepackten Holzkarre unterwegs und das 28 Jahre. Auf seiner langen Reise hat er sich immer vorgenommen, kein Transportmittel zum Vorankommen. So kann man sein Leben auch verbringen. Das Antenne Bayern Verkehrszentrum. Wir wollen, dass ihr gut ankommt. Auf der A8 Salzburg Richtung München zwischen Rohrdorf und Rosenheim laufen Brückenarbeiten. Deswegen ist die Straße gesperrt. Eine örtliche Umleitung ist eingerichtet. Und auf der A9 Nürnberg Richtung München hat es zwischen Hilpoltstein und Greding einen Unfall gegeben. Der linke Fahrstreifen ist hier gesperrt. Allen unterwegs eine gute Fahrt. Die neuesten Blitzer bayernweit nur bei uns. Einer steht an der A73 bei Nürnberg. Dann gibt's einen Blitzer an der B12 bei Kirchdorf am Inn. Und ein Blitzer steht noch an der B173 bei Schwarzenbach am Wald. Wenn ihr noch was habt, Staus oder Blitzer, meldet es uns immer gerne kostenlos unter der 0800 994 9000.
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